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2: Ich bin Gregor Jose Moser. Jugendschutz in den sozialen Medien, darüber wird ja immer wieder diskutiert. Aktueller Anlass ist das Ende eines Prozesses in den USA gegen den Konzern Meta, dem unter anderem Instagram und Facebook gehören. Verbraucherschützer fordern deshalb auch strengere Social-Media-Regeln für Deutschland. Die Chefin des Bundesverbandes der Verbraucherzentralen POP hat dem Redaktionsnetzwerk Deutschland gesagt, Schutzmaßnahmen wie Zeitlimits, nächtliche Sperren oder deaktivierte Benachrichtigungen könnten auch hier junge Menschen schützen. 9 Tage vor der Landtagswahl in Sachsen-Anhalt führt die AfD in Umfragen mit über 40%. Auch deshalb könnte die Regierungsbildung danach schwierig werden. Jetzt betont die Linke noch einmal, sie könne sich eine Zusammenarbeit mit der in Umfragen zweitplatzierten CDU vorstellen. Der linken Fraktionschef im Bundestag Pellmann hat der Rheinischen Post gesagt, ein Modell wie in Thüringen oder Sachsen wäre denkbar. Dort arbeitet die Linke jeweils projektbezogen mit einer CDU-geführten Minderheitsregierung zusammen. Nach der verheerenden Sturzflut im Grenzgebiet zwischen Nepal und Tibet gibt es immer mehr Todesmeldungen, mittlerweile fast 400. Die Behörden und Einsatzkräfte gehen jedoch von vielen weiteren Todesopfern unter den Schlammmassen aus. Auf beiden Seiten gibt es nämlich eine hohe Zahl an Vermissten, über 1400. 8 Vermisste sollen laut unbestätigten Berichten Deutsche sein. Nach mehr als 6 Jahrzehnten hat ein schmelzender Gletscher in Österreich die Ausrüstung eines bayerischen Ex-Bergsportlers zutage gebracht. Der Fund eines Bergsteigers jetzt auf fast 3000 Metern Höhe führte die Ermittler zu dem Überlebenden eines Alpinunfalls aus dem Jahr 1963. Wie die Polizei mitteilte, reiste die Familie des heute 86-Jährigen diese Woche nach Tirol, um die gefundenen Gegenstände abzuholen. Ein Rucksack samt Eispickel, Kamera und einer Pfeife.
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2: Ich bin Gregor José Moser. Bis zur Landtagswahl in Sachsen-Anhalt sind es nur noch wenige Tage. Die AfD liegt in Umfragen weit vorn. Der Zentralrat der Juden hat deshalb mit deutlichen Worten vor der Partei gewarnt, die in Sachsen-Anhalt gesichert rechtsextrem ist. AfD-Politiker wie Spitzenkandidat Ulrich Siegmund seien erklärte Gegner der offenen Gesellschaft, sagte Zentralratspräsident Schuster dem Redaktionsnetzwerk Deutschland. Die demokratischen Parteien wiederum seien gefordert, Sorgen und Nöte der Menschen ernst zu nehmen. Hausarzt oder Fachärztin, wohin zuerst? Hausarzt, sagt die Bundesärztekammer. Wer dies nicht tue, solle einen Nachteil spüren, forderte Ärztekammerpräsident Reinhardt in der Funke Mediengruppe. Hintergrund ist ein Gesetzesvorhaben von Union und SPD zur sogenannten Primärversorgung, wobei der Hausarzt eben als erste Anlaufstelle dient. Damit sollen Wartezeiten verkürzt werden. Der Absturz einer Germanwings-Maschine in den Alpen mit 150 Toten ist auch nach mehr als 10 Jahren juristisch noch nicht abgeschlossen. Vor Gericht wird heute in Braunschweig in einem neuen Verfahren um zusätzlichen Schadenersatz gestritten. Mehr von Thomas Bremser.
3: Der Co-Pilot hat die Maschine damals bewusst zum Absturz gebracht. Zu diesem Ergebnis kommen die offiziellen Untersuchungen. Ein Arzt hatte 2 Wochen vorher eine mögliche Psychose festgestellt. Die Lufthansa zahlte den Hinterbliebenen mehrere 10.000 Euro. Einige fordern noch Geld vom Staat. Denn der ist verantwortlich für die flugmedizinischen Untersuchungen der Crew. Die hätte der Co-Pilot gar nicht bestehen dürfen, sagen die Kläger.
2: Früh aufstehen lohnt sich. 2 Wochen nach der Sonnenfinsternis ist heute Morgen am Himmel eine partielle Mondfinsternis zu beobachten. Ab 4.33 Uhr wird sich der Mond zu mehr als 90% verdunkeln, weil er in den Kernschatten der Erde eintritt.
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2: Ich bin Gregor Jose Moser. Bis zur Landtagswahl in Sachsen-Anhalt sind es nur noch wenige Tage. Die AfD liegt in Umfragen weit vorn. Der Zentralrat der Juden hat deshalb mit deutlichen Worten vor der Partei gewarnt, die in Sachsen-Anhalt gesichert rechtsextrem ist. AfD-Politiker wie Spitzenkandidat Ulrich Siegmund seien erklärte Gegner der offenen Gesellschaft, sagte Zentralratspräsident Schuster dem Redaktionsnetzwerk Deutschland. Die demokratischen Parteien wiederum seien gefordert, Sorgen und Nöte der Menschen ernst zu nehmen. Hausarzt oder Fachärztin, wohin zuerst? Hausarzt, sagt die Bundesärztekammer. Wer dies nicht tue, solle einen Nachteil spüren, forderte Ärztekammerpräsident Reinhardt in der Funke Mediengruppe. Hintergrund ist ein Gesetzesvorhaben von Union und SPD zur sogenannten Primärversorgung, wobei der Hausarzt eben als erste Anlaufstelle dient. Damit sollen Wartezeiten verkürzt werden. Der Absturz einer Germanwings-Maschine in den Alpen mit 150 Toten ist auch nach mehr als 10 Jahren juristisch noch nicht abgeschlossen. Vor Gericht wird heute in Braunschweig in einem neuen Verfahren um zusätzlichen Schadenersatz gestritten. Mehr von Thomas Bremser.
3: Der Co-Pilot hat die Maschine damals bewusst zum Absturz gebracht. Zu diesem Ergebnis kommen die offiziellen Untersuchungen. Ein Arzt hatte 2 Wochen vorher eine mögliche Psychose festgestellt. Die Lufthansa zahlte den Hinterbliebenen mehrere 10.000 Euro. Einige fordern noch Geld vom Staat. Denn der ist verantwortlich für die flugmedizinischen Untersuchungen der Crew. Die hätte der Co-Pilot gar nicht bestehen dürfen, sagen die Kläger.
2: Früh aufstehen lohnt sich. 2 Wochen nach der Sonnenfinsternis ist heute Morgen am Himmel eine partielle Mondfinsternis zu beobachten. Ab 4.33 Uhr wird sich der Mond zu mehr als 90% verdunkeln, weil er in den Kernschatten der Erde eintritt.
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2: Ich bin Gregor Jose Moser. Ein Blick zum Himmel kann sich lohnen, denn jetzt am Morgen ist eine partielle Mondfinsternis zu beobachten. Ab 4.33 Uhr wird sich der Mond zu mehr als 90% verdunkeln, weil er in den Kernschatten der Erde eintritt. Enden wird das Phänomen kurz vor 8 Uhr, also ohne uns, weil da die Sonne schon auf und der Mond untergegangen ist. 9 Tage vor der Landtagswahl in Sachsen-Anhalt führt die AfD in Umfragen mit über 40%. Auch deshalb könnte die Regierungsbildung danach schwierig werden. Jetzt betont die Linke noch einmal, sie könne sich eine Zusammenarbeit mit der in Umfragen zweitplatzierten CDU vorstellen. Der linken Fraktionschef im Bundestag Pellmann hat der Rheinischen Post gesagt, ein Modell wie in Thüringen oder Sachsen wäre denkbar. Dort arbeitet die Linke jeweils projektbezogen mit einer CDU-geführten Minderheitsregierung zusammen. Er soll Warnungen vor Stürmen und Sturzfluten verbessern und bei der Überwachung aktiver Waldbrände helfen. Dafür ist ein neuer europäischer Wettersatellit ins All gestartet. An Bord einer Ariane 6 Rakete hob der Satellit am späten Abend vom europäischen Weltraumbahnhof in Kourou in Französisch-Guayana ab. Der Wettersatellit erstellt deutlich häufige Aufnahmen, und zwar alle 2,5 Minuten, und die sind auch genauer. Die Ligaphase in der Fußball-Champions League ist ausgelost. Jedes Team bestreitet ja 8 Spiele. Der FC Bayern trifft in der neuen Saison unter anderem auf Arsenal und Manchester United. Borussia Dortmund bekommt es etwa mit Inter Mailand und Arsenal zu tun. RB Leipzig mit Real Madrid und Manchester City. Der VfB Stuttgart trifft zum Beispiel auf Inter Mailand und Atletico Madrid.
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2: Ich bin Gregor Jose Moser. Ein Blick zum Himmel kann sich lohnen, denn jetzt am Morgen ist eine partielle Mondfinsternis zu beobachten. Ab 4.33 Uhr wird sich der Mond zu mehr als 90% verdunkeln, weil er in den Kernschatten der Erde eintritt. Enden wird das Phänomen kurz vor 8 Uhr, also ohne uns, weil da die Sonne schon auf und der Mond untergegangen ist. 9 Tage vor der Landtagswahl in Sachsen-Anhalt führt die AfD in Umfragen mit über 40%. Auch deshalb könnte die Regierungsbildung danach schwierig werden. Jetzt betont die Linke noch einmal, sie könne sich eine Zusammenarbeit mit der in Umfragen zweitplatzierten CDU vorstellen. Der linken Fraktionschef im Bundestag Pellmann hat der Rheinischen Post gesagt, ein Modell wie in Thüringen oder Sachsen wäre denkbar. Dort arbeitet die Linke jeweils projektbezogen mit einer CDU-geführten Minderheitsregierung zusammen. Er soll Warnungen vor Stürmen und Sturzfluten verbessern und bei der Überwachung aktiver Waldbrände helfen. Dafür ist ein neuer europäischer Wettersatellit ins All gestartet. An Bord einer Ariane 6 Rakete hob der Satellit am späten Abend vom europäischen Weltraumbahnhof in Kourou in Französisch-Guayana ab. Der Wettersatellit erstellt deutlich häufige Aufnahmen, und zwar alle 2,5 Minuten, und die sind auch genauer. Die Ligaphase in der Fußball-Champions League ist ausgelost. Jedes Team bestreitet ja 8 Spiele. Der FC Bayern trifft in der neuen Saison unter anderem auf Arsenal und Manchester United. Borussia Dortmund bekommt es etwa mit Inter Mailand und Arsenal zu tun. RB Leipzig mit Real Madrid und Manchester City. Der VfB Stuttgart trifft zum Beispiel auf Inter Mailand und Atletico Madrid.
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2: Ich bin Gregor Jose Moser. Guten Morgen. Das frühe Aufstehen lohnt sich heute besonders. Zwei Wochen nach der partiellen Sonnen ist jetzt eine partielle Mondfinsternis am Himmel zu sehen. Seit etwa 4.30 Uhr sind mehr als 90% des Mondes verdunkelt, weil er in den Kernschatten der Erde eingetreten ist. Die maximale Verdunkelung wird gegen 6.12 Uhr erreicht. Mehr als 11 Jahre nach dem Absturz einer Germanwings-Maschine beginnt heute ein neuer Schmerzensgeldprozess. Dem Landgericht Braunschweig zufolge fordern 30 Hinterbliebene von der Bundesrepublik Deutschland jeweils bis zu 110.000 Euro. Sie sind davon überzeugt, dass nicht ausreichend überwacht worden war, ob der Co-Pilot psychisch flugtauglich war. Nach mehr als 6 Jahrzehnten hat ein schmelzender Gletscher in Österreich die Ausrüstung eines bayerischen Ex-Bergsportlers zutage gebracht. Der Fund eines Bergsteigers jetzt auf fast 3000 Metern Höhe führte die Ermittler zu dem Überlebenden eines Alpinunfalls aus dem Jahr 1963. Wie die Polizei mitteilte, reiste die Familie des heute 86-Jährigen diese Woche nach Tirol, um die gefundenen Gegenstände abzuholen, einen Rucksack samt Eispickel, Kamera und einer Pfeife. Endlich rollt in der Fußball-Bundesliga wieder der Ball. In der Münchner Allianz Arena eröffnen heute Abend der FC Bayern und der VfB Stuttgart die 64. Bundesliga-Saison. Thomas Thonfeld berichtet.
3: Mit 16 Punkten Vorsprung sicherten sich die Bayern in der letzten Saison den Titel. Und die große Frage ist natürlich, kann sie ein Team stoppen und die Liga zumindest ganz oben etwas spannender machen? Vize Dortmund, der sich gut verstärkt hat, Leipzig oder vielleicht auch der erste Gegner der Bayern aus Stuttgart? 14 Auftaktspiele in Serie haben die Münchner nicht verloren bei 12 Siegen.
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2: Ich bin Gregor Jose Moser. Guten Morgen. Das frühe Aufstehen lohnt sich heute besonders. Zwei Wochen nach der partiellen Sonnen ist jetzt eine partielle Mondfinsternis am Himmel zu sehen. Seit etwa 4.30 Uhr sind mehr als 90% des Mondes verdunkelt, weil er in den Kernschatten der Erde eingetreten ist. Die maximale Verdunkelung wird gegen 6.12 Uhr erreicht. Mehr als 11 Jahre nach dem Absturz einer Germanwings-Maschine beginnt heute ein neuer Schmerzensgeldprozess. Dem Landgericht Braunschweig zufolge fordern 30 Hinterbliebene von der Bundesrepublik Deutschland jeweils bis zu 110.000 Euro. Sie sind davon überzeugt, dass nicht ausreichend überwacht worden war, ob der Co-Pilot psychisch flugtauglich war. Nach mehr als 6 Jahrzehnten hat ein schmelzender Gletscher in Österreich die Ausrüstung eines bayerischen Ex-Bergsportlers zutage gebracht. Der Fund eines Bergsteigers jetzt auf fast 3000 Metern Höhe führte die Ermittler zu dem Überlebenden eines Alpinunfalls aus dem Jahr 1963. Wie die Polizei mitteilte, reiste die Familie des heute 86-Jährigen diese Woche nach Tirol, um die gefundenen Gegenstände abzuholen, einen Rucksack samt Eispickel, Kamera und einer Pfeife. Endlich rollt in der Fußball-Bundesliga wieder der Ball. In der Münchner Allianz Arena eröffnen heute Abend der FC Bayern und der VfB Stuttgart die 64. Bundesliga-Saison. Thomas Thonfeld berichtet.
3: Mit 16 Punkten Vorsprung sicherten sich die Bayern in der letzten Saison den Titel. Und die große Frage ist natürlich, kann sie ein Team stoppen und die Liga zumindest ganz oben etwas spannender machen? Vize Dortmund, der sich gut verstärkt hat, Leipzig oder vielleicht auch der erste Gegner der Bayern aus Stuttgart? 14 Auftaktspiele in Serie haben die Münchner nicht verloren bei 12 Siegen.
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6: 6 Uhr.
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9: Ich bin Fabian Schaffer. Guten Morgen. Wer früh aufstehen muss oder musste, wird heute besonders belohnt. Seit etwa 4.30 Uhr ist eine partielle Mondfinsternis am Himmel zu sehen. Seitdem sind mehr als 90% des Mondes verdunkelt, weil er im Kernschatten der Erde steht. Das Phänomen endet erst gegen 8 Uhr, wenn wir wegen der aufgegangenen Sonne nichts mehr davon mitbekommen. Vor 2 Wochen hatte es schon eine partielle Sonnenfinsternis gegeben. Er soll Warnungen vor Stürmen und Sturzfluten verbessern und bei der Überwachung aktiver Waldbrände helfen. Dafür ist ein neuer europäischer Wettersatellit ins All gestartet. An Bord einer Ariane 6 Rakete hob der Satellit am späten Abend vom europäischen Weltraumbahnhof in Kourou in französisch Guyana ab. Der Absturz einer Germanwings-Maschine in den Alpen mit 150 Toten ist auch nach mehr als 10 Jahren juristisch noch nicht abgeschlossen. Vor Gericht wird heute in Braunschweig in einem neuen Verfahren um zusätzlichen Schadenersatz gestritten. Mehr von Thomas Bremser.
10: Der Co-Pilot hat die Maschine damals bewusst zum Absturz gebracht. Zu diesem Ergebnis kommen die offiziellen Untersuchungen. Ein Arzt hatte 2 Wochen vorher eine mögliche Psychose festgestellt. Die Lufthansa zahlte den Hinterbliebenen mehrere 10.000 Euro. Einige fordern noch Geld vom Staat. Denn der ist verantwortlich für die flugmedizinischen Untersuchungen der Crew. Die hätte der Co-Pilot gar nicht bestehen dürfen, sagen die Kläger.
9: Der FC Bayern und der VfB Stuttgart eröffnen am Abend in München die 64. Saison der Fußball-Bundesliga. Anstoß ist um 20.30 Uhr. Der amtierende deutsche Meister und Pokalsieger Bayern München geht als Favorit in die neue Spielzeit. Und der SC Freiburg ist souverän in die Ligaphase der Fußball-Conference-League eingezogen. Die Breisgauer gewannen auch das Playoff-Rückspiel gegen den FC Motherwell und zwar mit 4:1.
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12: Ich bin Andreas Fischer. Aktuell werden die B13 und B14 in Ansbach ja abschnittsweise saniert. Weil für heute allerdings Starkregen angekündigt ist, gibt es eine Änderung beim Bauablauf. Das teilt jetzt das staatliche Bauamt Ansbach mit. Bauphasen 2 und 4 werden demnach getauscht. Die erste Bauphase ist ab heute abgeschlossen. Die nördlichen Fahrspuren der Eiberstraße sind dann wieder befahrbar. Übers Wochenende werden zuerst die südlichen Fahrspuren der Eiberstraße erneuert. Nächste Woche folgen die nördlichen Fahrspuren der Nürnberger Straße. Erst ab dem 4. September beginnt dann die größere Bauphase. Insgesamt sollen die Hauptarbeiten planmäßig bis zum Ende der Sommerferien abgeschlossen sein.
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6: Guten Morgen. Es ist jetzt schon ziemlich schwül draußen. Ihr werdet's merken, wenn ihr das Fenster aufmacht zum Lüften oder dann später in die Arbeit geht. 18 bis 20 Grad die Werte heute Morgen. Also es geht definitiv im T-Shirt. Nehmt aber einen Schirm mit. Kann heute immer wieder ein bisschen Regen mit dabei sein. 24 Grad, die kriegen wir maximal. Mix aus Sonne und Wolken, wobei die Wolken heute schon überwiegen. Wie gesagt, immer wieder Schauer, gegen Mittag stellenweise auch Gewitter möglich. Und der Regen, der runterkommt, der hinterlässt auf dem Auto fiese Flecken. Da ist nämlich Sahara-Staub drin. Der Galaxy-Wetter-Trend. Wochenende sieht ganz gut aus. Sonne mit dabei, paar Wolken, meistens trocken, 24 Grad.
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6: Um 6:15 guten Morgen zu euch auf die Straßen. Es sieht gut aus. Aktuell rollt der Verkehr störungsfrei. Wir haben keine Staus und keine Blitzer. Wenn ihr was entdeckt, dann klingelt gerne mal kostenlos durch oder schickt uns eine WhatsApp ins Galaxy Studio. 0800 007 0076. Danke euch und gute Fahrt.
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1: 6:10. Kurt Buller trifft Konsole. IKEA und Xbox bringen gemeinsam eine Möbelkollektion an den Start. Das wurde vor ein paar Wochen gedroppt. Jetzt steht fest, wie die Sachen aussehen.
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1: Ja, und das Ganze sieht gar nicht so aus, wie man sich typische Gaming-Möbel vielleicht vorstellen würde. Keine riesigen Logos oder irgendwelche blinkenden LEDs. Stattdessen sind die Möbel ziemlich schlicht gehalten, damit sie sich easy mit normalen Sachen kombinieren lassen. Zum Beispiel gibt's einen Hocker, der aussieht wie der Joystick vom Xbox-Controller. Dann ein kleiner TV-Ständer mit Stauraum vorne dran für die Controller, aber auch Accessoires wie zum Beispiel ein Kissen im Xbox-Look, und preislich liegen die Teile zwischen 15 und 130 Euro, je nachdem wie groß sie dann auch sind. Die Kollektion kommt jetzt Anfang Oktober in die deutschen IKEA-Häuser und online gibt's die Sachen dann Mitte Oktober auch zu kaufen. Also schaut's euch mal an, vielleicht ist auch was für euch dabei. Neue Trends, über die die Kollegen in der Pause quatschen, gibt's jeden Morgen um diese Zeit in unserem Trend-Update. Nur hier bei Radio Galaxy.

0: 6.20 Uhr.
1: Merkt ihr das stellenweise jetzt auch schon abends, dass die Luft manchmal so ein bisschen nach Herbst riecht?
0: Ach, will man gar nicht, oder?
1: Hier ist Radio Galaxy. Guten Morgen. Eure Galaxy Morning Show. Heute Morgen mit mir, Marvin. Ich hab's mir gestern Abend wieder gedacht, vor allem wenn es dann noch geregnet hat und du siehst irgendwie nasses Laub.
0: Oh.
1: Aber es kommt bald. Aber hey, bis dahin genießen wir noch die warmen Tage. Der wird heute auch nochmal richtig angenehm und auf das Wochenende können wir uns auch freuen. Nochmal Biergarten, vielleicht Badesee oder Freibad in vollen Zügen diesen Sommer genießen. Und von uns gibt's dazu den passenden Sound im Galaxy Hit Sommer. Jetzt ein Mega-Banger von Martin Garrix und Ed Sheeran. Ganz frisch am Start, das ist Repeated für euren Morgen auf Radio Galaxy. Stay.

0: Alicia,
1: Pedro Capó, Georgie Noriega, Rec 808, Shadow Towers,
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4: 6:28 Uhr. Hier ist Radio Galaxy mit Marvin. Guten Morgen. Durchlüften bringt heute früh irgendwie nicht so viel, oder? Es ist echt relativ warm, aber es ist Sommer und das müssen wir noch ein bisschen feiern, oder? Mit dem Galaxy Hitsommer. Die besten aktuellen Hits für einen richtig schönen August und vor allem für einen schönen Start in den Arbeitstag. Einiges mit dabei. Miles Smith, ganz relaxte Nummer. Stay. Holly Humberstone kommt gleich. Und eine kleine Rakete. Kygo, Khalid und Griffin. Save My Love. Der ultimative Wachmach-Sound. Gleich um kurz nach 6:30 in der Galaxy Playlist.
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17: Ich bin Fabian Schaffer. Guten Morgen. Wer früh aufstehen muss oder musste, wird heute besonders belohnt. Seit etwa 4.30 Uhr ist eine partielle Mondfinsternis am Himmel zu sehen. Seitdem sind mehr als 90% des Mondes verdunkelt, weil er im Kernschatten der Erde steht. Das Phänomen endet erst gegen 8 Uhr, wenn wir wegen der aufgegangenen Sonne nichts mehr davon mitbekommen. Vor 2 Wochen hatte es schon eine partielle Sonnenfinsternis gegeben. Er soll Warnungen vor Stürmen und Sturzfluten verbessern und bei der Überwachung aktiver Waldbrände helfen. Dafür ist ein neuer europäischer Wettersatellit ins All gestartet. An Bord einer Ariane 6 Rakete hob der Satellit am späten Abend vom europäischen Weltraumbahnhof in Kourou in Französisch-Guyana ab. Der Absturz einer Germanwings-Maschine in den Alpen mit 150 Toten ist auch nach mehr als 10 Jahren juristisch noch nicht abgeschlossen. Vor Gericht wird heute in Braunschweig in einem neuen Verfahren um zusätzlichen Schadenersatz gestritten. Mehr von Thomas Bremser.
18: Der Co-Pilot hat die Maschine damals bewusst zum Absturz gebracht. Zu diesem Ergebnis kommen die offiziellen Untersuchungen. Ein Arzt hatte 2 Wochen vorher eine mögliche Psychose festgestellt. Die Lufthansa zahlte den Hinterbliebenen mehrere 10.000 Euro. Einige fordern noch Geld vom Staat. Denn der ist verantwortlich für die flugmedizinischen Untersuchungen der Crew. Die hätte der Co-Pilot gar nicht bestehen dürfen, sagen die Kläger.
17: Der FC Bayern und der VfB Stuttgart eröffnen am Abend in München die 64. Saison der Fußball-Bundesliga. Anstoß ist um 20.30 Uhr. Der amtierende deutsche Meister und Pokalsieger Bayern München geht als Favorit in die neue Spielzeit. Und der SC Freiburg ist souverän in die Ligaphase der Fußball-Conference-League eingezogen. Die Breisgauer gewannen auch das Playoff-Rückspiel gegen den FC Motherwell und zwar mit 4:1.
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0: Ich bin Andreas Fischer. Heute findet in Schalkhausen die Trauerfeier für Staatsminister AD Hans Maurer statt. Wie berichtet, verstarb der Ansbacher CSU-Politiker und Ex-Landwirtschaftsminister in Bayern am vergangenen Samstag im Alter von 93 Jahren. Zur Trauerfeier werden zahlreiche Gäste erwartet. Deshalb wird die Geisengrundstraße zwischen Kirchplatz und Feldwiesenstraße in Schalkhausen komplett gesperrt, so die Stadt. Die Feldwiesenstraße und auch die Rathausstraße werden temporär zur Einbahnstraße. Vom Ortseingang aus Richtung Ansbach bis zur Grundschule gilt während der Trauerfeier Tempo 30. Ein Parkplatz wird auf der Wiese am Ortseingang eingerichtet.
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19: 19 Grad aktuell in Großhabersdorf. Bewölkt und immer wieder nass geht's heute Richtung Wochenende bei maximal bis zu 23 Grad. Der Galaxy Wetter Trend. Morgen, da kommt dann wieder öfter die Sonne durch bei maximal 24 Grad.
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19: Guten Morgen zu euch in die Autos. Wir haben aktuell noch keine Verkehrsmeldungen vorliegen. Staus und Blitzer bitte an die 0800 007 0076. Alle Staus und Blitzer, die findet ihr auch immer online unter radiogalaxy.de oder in unserer kostenlosen Radio Galaxy App.
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6.40 Uhr, 20 vor 7. Hier ist die Galaxy Morning Show mit Marvin. Guten Morgen. Schön, dass wir zusammen aufstehen. Es gibt gute Nachrichten aus Bayern. Die Kaufbeurer Hilfsorganisation Humedica hat nach den krassen Sturzfluten in Nepal jetzt Hilfe zugesagt. Bei der Katastrophe sind Dutzende Menschen ums Leben gekommen. Über 1300 werden noch vermisst und darunter sind auch ganz, ganz viele Touristen. Über eine Partnerorganisation vor Ort prüft Humedica jetzt gerade, wo die Unterstützung am dringendsten gebraucht wird. Und dann soll da schnell und unkompliziert Hilfe geleistet werden. Wer dazu beitragen will und mithelfen will, findet auch alle Infos und einen Link auf der Homepage von Humedica. Kann man auch mal vorbeischauen. Also diese Videos, wirklich krass, wie aus einem Science-Fiction-Film. Ich glaube, das hat uns diese Woche alle geschockt, oder? Wahnsinn. Aber Hilfe aus Bayern ist am Start. Das sind die guten Nachrichten. Habt einen schönen Morgen. Wir begleiten euch rein mit relaxtem Sound hier auf Radio Galaxy.

0: 6.44 Uhr.
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6.51 Uhr. Bitte mal Applaus für diesen genialen Song. Hier ist Radio Galaxy. Guten Morgen. Die Galaxy Morning Show in der Urlaubsedition. Heute Morgen mit mir, Marvin. Freue mich, dass wir zusammen Richtung Wochenende starten. Mit einem ganz, ganz heißen Track, den ich total mag. Topic und Becky G. Das ist Sorry Puppy. Wenn das Teil keine Sommernummer ist, dann weiß ich auch nicht mehr. Schmeckt der Kaffee heute Morgen gleich ein bisschen besser? Einmal Augen zumachen. Ihr stellt euch vor, ihr seid irgendwo im Urlaub am Strand. Es funktioniert. Glaubt mir. Startet mit uns mit guter Laune ins Wochenende. 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

0: Schönes Wachwerden. Hier ist Radio Galaxy mit Marvin, eure Galaxy Morning Show. Für einige geht's heute noch in den Sommerurlaub. So wie Sascha, der hat gerade eine WhatsApp ins Galaxy Studio geschickt an die 0800 007 0076. Er schreibt, ich höre euch gerade beim Kofferpacken. Die Family und ich, wir fahren später los Richtung Spanien mit dem Auto. Wird eine Mammut-Tour, aber wir freuen uns drauf. Ja, sehr schön. Und ein Stückchen könnt ihr uns ja auch noch hören. Gleich die besten aktuellen Hits für einen schönen Start in den Freitag. Mit dabei cooler Sound von Tate McRae und Somber mit Homewrecker. Alles gleich in der Galaxy-Playlist um kurz nach 7.
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1: 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Es ist 7 Uhr.
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4: Ich bin Fabian Schaffer. Guten Morgen. Nach dem US-Prozess gegen den Instagram-Mutterkonzern Meta fordern Verbraucherschützer auch für Deutschland strengere Social-Media-Regeln. Schutzmaßnahmen wie Zeitlimits und nächtliche Sperren könnten den Nutzungsdruck von Minderjährigen verringern, sagte die Chefin des Bundesverbands der Verbraucherzentralen POP dem Redaktionsnetzwerk Deutschland. In den USA hatte Meta einen Vergleich geschlossen, der Änderungen beim Jugendschutz beinhaltet. Bauministerin Hubertz hält einen Mietendeckel, wie ihn die Linke fordert, für unrealistisch. Der SPD-Politikerin fehlten dafür Mehrheiten und Praktikabilität. Die Linke hatte gestern ein Modell mit Mietenstopp und lokal unterschiedlichen Obergrenzen vorgestellt. Hubertz fordert stattdessen faire Marktregeln und mehr Wohnungsangebot, da bezahlbarer Wohnraum fehle. Der Borkenkäferbefall im Bayerischen Wald ist deutlich zurückgegangen. Das hat Nationalparkleiterin Schuster bei einem Fachgespräch mit Bayerns Wirtschaftsminister Aiwanger mitgeteilt. Im Nationalpark seien es aktuell rund 4.000 Festmeter Schadholz. Im Rekordjahr 2023 waren es 144.000. Grund seien unter anderem entrindete Bäume und Mischwälder. Endlich rollt auch in der Fußball-Bundesliga wieder der Ball. Heute Abend eröffnet Meister Bayern München mit einem Heimspiel gegen den VfB Stuttgart die 64. Bundesliga-Saison. Der Titelverteidiger gilt auch in der neuen Spielzeit als großer Favorit. Thomas Thunfeld berichtet.
5: Mit 16 Punkten Vorsprung sicherten sich die Bayern in der letzten Saison den Titel. Und die große Frage ist natürlich, kann sie ein Team stoppen und die Liga zumindest ganz oben etwas spannender machen? 14 Auftaktspiele in Serie haben die Münchner nicht verloren bei 12 Siegen. Und einer unter den 75.000 im Stadion wird heute ganz genau hingucken. Jürgen Klopp, der neue Bundestrainer.
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7: Ich bin Andreas Fischer. Eine Autofahrerin soll in Feuchtwangen im Stadtgebiet von einem jungen Autofahrer genötigt worden sein. Das berichtet die Polizeiinspektion Feuchtwangen. Die Frau fährt die vorgeschriebenen 30 Sachen in der Dresdner Straße. Ein Auto fährt dann dicht auf und überholt die Frau anschließend, so die Polizei. Der 18-jährige Fahrer soll danach mit geringem Abstand vor dem Auto der Frau eingeschert und diese zudem ausgebremst haben. Jetzt wird wegen des Verdachts der Nötigung im Straßenverkehr gegen den jungen Mann ermittelt.
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8: 19 Grad aktuell in Emskirchen. Bewölkt und immer wieder nass geht's heute Richtung Wochenende bei maximal 23 Grad. Der Galaxy-Wetter-Trend. Morgen, da kommt dann wieder öfter die Sonne durch bei bis zu 24 Grad.
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8: Guten Morgen zu euch in die Autos. Wir haben aktuell noch keine Verkehrsmeldungen vorliegen. Staus und Blitzer bitte an die 0800 007 0076. Alle Staus und Blitzer, die findet ihr auch immer online unter radiogalaxy.de oder in unserer kostenlosen Radio Galaxy App.
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7.09 Uhr. Das ist der Sound für euren Freitagmorgen. Hier ist Radio Galaxy mit Marvin. Schön, dass ihr mit dabei seid. Wir schicken mal Grüße raus an alle angehenden Azubis, die am Dienstag in die Ausbildung starten. Viele sind auch schon am 1. August gestartet, aber ganz viele stehen noch in den Startlöchern, sind vielleicht schon ein bisschen aufgeregt. Dienstag, 1.09., da geht's traditionell für ganz viele los. Hey, wir sind bei euch. Ihr packt das. Wir wünschen euch einen richtig guten Start. Und bis dahin könnt ihr jetzt mal noch ein bisschen durchschnaufen, ne? Und den Morgen genießen. Das machen wir zusammen mit den besten aktuellen Hits. Hier ist The Bowser mit Magnetic. Sehr lässiger Sommertrack. Jetzt auf Radio Galaxy.

0: keep watching. 7.19 Uhr jetzt.
1: Schönen Start in den Freitagmorgen. Hier ist die Galaxy Morning Show mit mir, Marvin. Grüße gehen mal raus an alle Urlauber, die nächsten Tage noch wegfahren, vielleicht auch zum Campen. Ich habe gerade gesehen, die beliebtesten Campingplätze der Deutschen, die liegen tatsächlich in Deutschland. Also ein ganz großer Teil davon. Und sehr, sehr beliebt ist der Camping- und Ferienpark Wulfenerhals auf Fehmarn. Der bleibt der Lieblingscampingplatz der Deutschen. Laut einem aktuellen Ranking. Ja, könnt ihr euch mal angucken. Vielleicht ist das auch was für euren nächsten Trip. Ich hätte jetzt eigentlich gedacht, die schönsten Campingplätze liegen bei uns in Bayern. Aber okay, mehr hat ja schon auch was, ne? Habt einen schönen Morgen mit den besten aktuellen Hits. Jetzt Another, das ist Talk to You auf Radio Galaxy.

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16: Ich bin Fabian Schaffer. Guten Morgen. Nach dem US-Prozess gegen den Instagram-Mutterkonzern Meta fordern Verbraucherschützer auch für Deutschland strengere Social-Media-Regeln. Schutzmaßnahmen wie Zeitlimits und nächtliche Sperren könnten den Nutzungsdruck von Minderjährigen verringern, sagte die Chefin des Bundesverbands der Verbraucherzentralen POP dem Redaktionsnetzwerk Deutschland. In den USA hatte Meta einen Vergleich geschlossen, der Änderungen beim Jugendschutz beinhaltet. Bauministerin Huberts hält einen Mietendeckel, wie ihn die Linke fordert, für unrealistisch. Der SPD-Politikerin fehlten dafür Mehrheiten und Praktikabilität. Die Linke hatte gestern ein Modell mit Mietenstopp und lokal unterschiedlichen Obergrenzen vorgestellt. Huberts fordert stattdessen faire Marktregeln und mehr Wohnungsangebot, da bezahlbarer Wohnraum fehle. Der Borkenkäferbefall im Bayerischen Wald ist deutlich zurückgegangen. Das hat Nationalparkleiterin Schuster bei einem Fachgespräch mit Bayerns Wirtschaftsminister Aiwanger mitgeteilt. Im Nationalpark seien es aktuell rund 4000 Festmeter Schadholz. Im Rekordjahr 2023 waren es 144.000. Grund seien unter anderem entrindete Bäume und Mischwälder. Endlich rollt auch in der Fußball-Bundesliga wieder der Ball. Heute Abend eröffnet Meister Bayern München mit einem Heimspiel gegen den VfB Stuttgart die 64. Bundesliga-Saison. Der Titelverteidiger gilt auch in der neuen Spielzeit als großer Favorit. Thomas Thunfeld berichtet.
17: Mit 16 Punkten Vorsprung sicherten sich die Bayern in der letzten Saison den Titel. Und die große Frage ist natürlich, kann sie ein Team stoppen und die Liga zumindest ganz oben etwas spannender machen? 14 Auftaktspiele in Serie haben die Münchner nicht verloren bei 12 Siegen. Und einer unter den 75.000 im Stadion wird heute ganz genau hingucken. Jürgen Klopp, der neue Bundestrainer.
18: Und jetzt Aktuelles aus Mittelfranken.
19: Ich bin Andreas Fischer. In der Alberstraße in Ansbach kam es jetzt zu einem Unfall mit einem Krankenwagen. Wie die Polizei berichtet, ist der Fahrer eines Krankentransporters mit Blaulicht und Sirene unterwegs. Ein Lastwagenfahrer will ausweichen, das aber gelingt nicht ganz und die beiden Fahrzeuge berühren sich. Der Schaden liegt bei etwa 4.000 Euro. Immerhin, es wurde niemand verletzt.
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3: 19 Grad aktuell in Großhabersdorf. Bewölkt und immer wieder nass geht's heute Richtung Wochenende bei maximal bis zu 23 Grad. Der Galaxy-Wettertrend. Morgen, da kommt dann wieder öfter die Sonne durch bei maximal 24 Grad.
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3: Guten Morgen zu euch in die Autos. Wir haben aktuell noch keine Verkehrsmeldungen vorliegen. Staus und Blitzer bitte an die 0800 007 0076. Alle Staus und Blitzer, die findet ihr auch immer online unter radiogalaxy.de oder in unserer kostenlosen Radio Galaxy App.
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0: 7.37 Uhr.
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7.41 Uhr. Radio Galaxy hier, auf dem Weg Richtung Wochenende, die Galaxy Morning Show mit mir, Marvin. Wie heißt so schön? Egal ob faul, ob fleißig, Freitag 12.30 Uhr. Ich kenne sehr viele, die sich mit diesem Satz dann ins Wochenende verabschieden. Vielleicht gehören eure Kollegen auch dazu. Habt einen schönen Freitag. Wir begleiten euch mit gutem Sound, also gutem Sommersound durch diesen Tag und vor allem jetzt erstmal Richtung Arbeit. Im Auto ruhig mal ein bisschen lauter aufdrehen. Hier ist der Kato und der macht die Lichter aus. Turn the lights off. Ja, passend zu dem Wetter an vielen Stellen heute Morgen. 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

0: 7.44 Uhr.
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7.50 Uhr, 10 vor 8. Dieser Mann, der jetzt kommt, hat uns einen echten Sommersong beschert. Hier ist Radio Galaxy mit Marvin. Chris de Serendi. Ein cooler Typ mit einem richtig guten Track. Und zwar heißt dieses Sommerteil Good Old Days. Was muss man über Chris wissen? Wenn man mal durch seinen Instagram-Account scrollt, sieht man, er isst gerne Eis, trinkt gerne Iced Matcha Latte und singt gerne im Badezimmer. Mache ich auch gerne, klingt bei mir aber so, dass es keiner hören will. Das ist beim Chris anders. Deswegen hat er es auch in unsere Playlist geschafft. Hier ist er in den besten aktuellen Hits für euren Freitag auf Radio Galaxy.

0: Guten Morgen, hier ist Radio Galaxy mit Marvin. Rein geht's Richtung Wochenende. Ich freue mich, dass ihr eingeschaltet habt. IKEA und Xbox haben eine Möbelkollektion rausgebracht. Das wurde vor ein paar Wochen schon gedroppt. Jetzt steht fest, wie die Teile aussehen. Echt coole Stücke dabei. Die schauen wir uns gleich mal genauer an und vor allem, was die Teile kosten. Machen wir gleich im Galaxy Trend Update um 10 nach 8. Und bis dahin gibt's für euch noch die besten aktuellen Hits für einen schönen Freitagmorgen. Cooler Sound von Olivia Rodrigo ist mit dabei. Drop Dead und der Teddy Swims mit Mr. Know-It-All. Alles gleich nach 8 auf Radio Galaxy.
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0: Es ist 8 Uhr.
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16: Ich bin Fabian Schaffer. Guten Morgen. Kanzler Merz hat sich in einer TV-Runde einen scharfen verbalen Schlagabtausch mit einer Kinderärztin geliefert. Die Ärztin aus Niedersachsen fragte den Kanzler bei RTL, warum er seinen Amtseid breche und menschenverachtende und zerstörerische Gesetze wie das Sparpaket bei den Gesundheitsausgaben erlasse.
17: Ich bin bereit, die Kritik anzunehmen. Aber uns nun und auch mir persönlich einen vorsätzlichen Bruch meines Amtseides vorzuwerfen, war schon ziemlich harter Tobak. Dass wir Probleme haben und dass wir die lösen müssen, einverstanden. Aber das geht zu weit.
16: Harsche Kritik bekam Merz auch von einem Vater zu hören, der monierte, die Politik lasse Familien mit Kindern allein. Unionsfraktionsvize Müller will Kohlekraftwerke wieder dauerhaft ans Netz bringen. Der CDU-Politiker sagte der Wirtschaftswoche, Reservekraftwerke, die bisher nur bei Dunkelflauten ohne Wind und Sonne einspringen, sollten wieder ständig laufen. Grund seien die hohen Gaspreise wegen des Iran-Kriegs. So ließen sich Strompreise senken und Gas sparen. Kohle gilt als sehr klimaschädliche Art der Stromerzeugung. Bei der katastrophalen Sturzflut in der Gebirgsregion zwischen Nepal und China sind mehr als 470 Menschen ums Leben gekommen. Das teilten die Behörden mit. Mehr als 1500 wurden gerettet, darunter viele Verletzte. Mehr als 1400 Menschen gelten weiter als vermisst. Wegen der hohen Gefahr neuer Überflutungen haben die Rettungskräfte in Tibet ihre Suche nach Überlebenden vorerst gestoppt. Über Deutschland hat es heute früh eine partielle Mondfinsternis gegeben. Zu sehen war davon wegen dichter Wolken aber praktisch nichts. Das hat der Deutsche Wetterdienst mitgeteilt. Der Mond war um 4.34 Uhr in den Erdschatten eingetreten. Gewitter und Bewölkung versperrten aber fast überall die Sicht. Eine totale Mondfinsternis gibt es dann Ende 2028.
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19: Ich bin Andreas Fischer. Aktuell werden die B13 und B14 in Ansbach ja abschnittsweise saniert. Weil für heute allerdings Starkregen angekündigt ist, gibt es eine Änderung beim Bauablauf. Das teilt jetzt das staatliche Bauamt Ansbach mit. Bauphasen 2 und 4 werden demnach getauscht. Die erste Bauphase ist ab heute abgeschlossen. Die nördlichen Fahrspuren der Eiberstraße sind dann wieder befahrbar. Übers Wochenende werden zuerst die südlichen Fahrspuren der Eiberstraße erneuert. Nächste Woche folgen die nördlichen Fahrspuren der Nürnberger Straße. Erst ab dem 4. September beginnt dann die größere Bauphase. Insgesamt sollen die Hauptarbeiten planmäßig bis zum Ende der Sommerferien abgeschlossen sein.
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20: 21 Grad aktuell in Uffenheim. Bewölkt und immer wieder nass geht's heute Richtung Wochenende bei maximal 23 Grad. Der Galaxy Wetter Trend. Morgen kommt dann wieder öfter die Sonne durch bei maximal 24 Grad.
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20: Die neuesten Blitzer stehen auf der B13 Richtung Gunzenhausen am Quasimodo und auf der B2 Treuchtlingen Richtung Weißenburg wird geblitzt auf Höhe Schambach. Danke an Birgit, Franzi und Daniel fürs Melden.
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0: 10 nach 8 jetzt.
1: Köttbullar trifft Konsole. IKEA und Xbox bringen gemeinsam eine Möbelkollektion an den Start. Das wurde vor ein paar Wochen gedroppt. Jetzt steht fest, wie die Sachen aussehen.
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1: Ja, und das Ganze sieht gar nicht so aus, wie man sich typische Gaming-Möbel vielleicht vorstellen würde. Keine riesigen Logos oder irgendwelche blinkenden LEDs. Stattdessen sind die Möbel ziemlich schlicht gehalten, damit sie sich easy mit normalen Sachen kombinieren lassen. Zum Beispiel gibt's einen Hocker, der aussieht wie der Joystick vom Xbox-Controller. Dann ein kleiner TV-Ständer mit Stauraum vorne dran für die Controller, aber auch Accessoires wie zum Beispiel ein Kissen im Xbox-Look, und preislich liegen die Teile zwischen 15 und 130 Euro, je nachdem wie groß sie dann auch sind. Die Kollektion kommt jetzt Anfang Oktober in die deutschen IKEA-Häuser und online gibt's die Sachen dann Mitte Oktober auch zu kaufen. Also schaut's euch mal an, vielleicht ist auch was für euch dabei. Neue Trends, über die Kollegen in der Pause quatschen, gibt's jeden Morgen um diese Zeit in unserem Trend-Update. Nur hier bei Radio Galaxy.

0: 20 nach 8.
1: Die Waschanlagen freuen sich. Wer Wert auf ein sauberes Auto legt, ist genervt. Der Sahara-Staub ist wieder da. 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Guten Morgen. Als ich heute Morgen mein Auto gesehen habe, dachte ich mir, ah ja, alles klar. Ich weiß, was ich heute Nachmittag machen muss. Erstmal mit dem Schwamm drüber. Vielleicht ging es euch heute früh auch schon so. Naja, aber der Regen, der wird das jetzt in den nächsten Tagen, glaube ich, auch alles wieder sauber spülen. Habt einen schönen Start Richtung Wochenende. Wir begleiten euch mit einer absoluten Hit-Gigantin. Taylor Swift ist wieder da mit einem neuen Track. I Knew It, I Knew You. Und mit dem Teil macht sie so ein bisschen Anklang an ihre Anfangszeiten. Denn es klingt sehr stark nach Country. Man hört die Mundharmonika. So hat Taylor Swift angefangen. Und das kann man immer noch hören. 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

0: 3 Minuten vor 8:30.
1: Guten Morgen an alle Langschläfer da draußen, die vielleicht gerade Urlaub haben und gerade erst aufgestanden sind. Hier ist Radio Galaxy mit Marvin. Schön, dass ihr dabei seid. Wir wollen euch gut ins Wochenende reinbringen und dafür gibt's die besten aktuellen Hits mit jeder Menge gute Laune-Sounds. Temper City mit Self-Aware ist gleich am Start. Michael Schulte, super gefühlvolle Nummer, 5 AM und ordentlich Power gibt's gleich für euren zweiten Kaffee mit Alex Warren und Fever Dream nach 9:30 auf Radio Galaxy.
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18: Ich bin Fabian Schaffer. Guten Morgen. Kanzler Merz hat sich in einer TV-Runde einen scharfen verbalen Schlagabtausch mit einer Kinderärztin geliefert. Die Ärztin aus Niedersachsen fragte den Kanzler bei RTL, warum er seinen Amtseid breche und menschenverachtende und zerstörerische Gesetze wie das Sparpaket bei den Gesundheitsausgaben erlasse.
19: Ich bin bereit, die Kritik anzunehmen. Aber uns nun und auch mir persönlich einen vorsätzlichen Bruch meines Amtseides vorzuwerfen, war schon ziemlich harter Tobak. Dass wir Probleme haben und dass wir die lösen müssen, einverstanden. Aber das geht so weit.
18: Harsche Kritik bekam Merz auch von einem Vater zu hören, der monierte, die Politik lasse Familien mit Kindern allein. Unionsfraktionsvize Müller will Kohlekraftwerke wieder dauerhaft ans Netz bringen. Der CDU-Politiker sagte der Wirtschaftswoche, Reservekraftwerke, die bisher nur bei Dunkelflauten ohne Wind und Sonne einspringen, sollten wieder ständig laufen. Grund seien die hohen Gaspreise wegen des Iran-Kriegs. So ließen sich Strompreise senken und Gas sparen. Kohle gilt als sehr klimaschädliche Art der Stromerzeugung. Bei der katastrophalen Sturzflut in der Gebirgsregion zwischen Nepal und China sind mehr als 470 Menschen ums Leben gekommen. Das teilten die Behörden mit. Mehr als 1500 wurden gerettet, darunter viele Verletzte. Mehr als 1400 Menschen gelten weiter als vermisst. Wegen der hohen Gefahr neuer Überflutungen haben die Rettungskräfte in Tibet ihre Suche nach Überlebenden vorerst gestoppt. Über Deutschland hat es heute früh eine partielle Mondfinsternis gegeben. Zu sehen war davon wegen dichter Wolken aber praktisch nichts. Das hat der Deutsche Wetterdienst mitgeteilt. Der Mond war um 4.34 Uhr in den Erdschatten eingetreten. Gewitter und Bewölkung versperrten aber fast überall die Sicht. Eine totale Mondfinsternis gibt es dann Ende 2028.
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21: Ich bin Andreas Fischer. Heute findet in Schalkhausen die Trauerfeier für Staatsminister AD Hans Maurer statt. Wie berichtet, verstarb der Ansbacher CSU-Politiker und Ex-Landwirtschaftsminister in Bayern am vergangenen Samstag im Alter von 93 Jahren. Zur Trauerfeier werden zahlreiche Gäste erwartet. Deshalb wird die Geisengrundstraße zwischen Kirchplatz und Feldwiesenstraße in Schalkhausen komplett gesperrt, so die Stadt. Die Feldwiesenstraße und auch die Rathausstraße werden temporär zur Einbahnstraße. Vom Ortseingang aus Richtung Ansbach bis zur Grundschule gilt während der Trauerfeier Tempo 30. Ein Parkplatz wird auf der Wiese am Ortseingang eingerichtet.
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22: 21 Grad aktuell in Weißenburg. Bewölkt und immer wieder nass geht's heute Richtung Wochenende bei maximal 23 Grad. Der Galaxy Wetter Trend. Morgen kommt da wieder öfter die Sonne durch bei bis zu 24 Grad.
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22: Die neuesten Blitzer stehen auf der B13 Richtung Gunzenhausen am Quasimodo und auf der B2 Treuchtlingen Richtung Weißenburg wird geblitzt auf Höhe Schambach. Danke an Birgit, Franzi und Daniel fürs Melden.
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Das sind echt krasse Bilder und Videos, die man gerade aus Nepal sieht, oder? Also mich schockt das total. Hier ist Radio Galaxy, Marvin hier in der Galaxy Morning Show. Aber es gibt zum Glück ein paar gute Nachrichten dazu und die kommen von uns aus Bayern. Die Kaufbeurer Hilfsorganisation Humedica hat nach den Sturzfluten in Nepal jetzt Hilfe zugesagt. Und das weiß man schon, bei der Katastrophe sind Dutzende Menschen ums Leben gekommen. Über 1300 werden noch vermisst. Darunter sind auch ganz viele Touristen. Und über eine örtliche Partnerorganisation prüft Humedica jetzt gerade, wo die Unterstützung am dringendsten benötigt wird. Und wer damit supporten will, der findet auch alle Infos auf der Homepage von Humedica. Also, gute Sache und zumindest ein kleiner Lichtblick und eine gute Meldung aus Bayern dazu. Habt einen schönen Morgen. Wir begleiten euch rein ins Wochenende und in den Freitag. Mit den besten aktuellen Hits. Hier ist Tempo City mit Self-Aware auf Radio Galaxy.

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Hier ist Radio Galaxy. Guten Morgen, die Galaxy Morning Show in der Urlaubsedition. Mit mir Marvin und mit Hitmaschine Nico Santos. Er ist wieder da, endlich mal mit was Neuem. Ich liebe ehrlich gesagt alle seine Songs. Von Rooftop, da fing es an, da habe ich ihn kennen und lieben gelernt. Und mit dem Ding will er uns diesen Sommer umhauen. Why Don't You Stay? Typischer Nico Santos Sound und perfekt für einen Freitagmorgen. Damit geht's entspannt durch den Tag und vor allem Richtung Wochenende. Habt ein schönes Frühstück und für alle, die schon im Job sind, einen entspannten Arbeitstag. Danke fürs Einschalten. 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
9: Ich bin Fabian Schaffer. Guten Morgen. Der norwegische König Harald ist im Alter von 89 Jahren gestorben. Das teilte das norwegische Königshaus mit. Damit ist sein Sohn Hakon der neue König von Norwegen. Harald saß mehr als 3 Jahrzehnte auf dem norwegischen Thron. Zuletzt hatte der älteste amtierende Monarch Europas wiederholt mit gesundheitlichen Problemen zu kämpfen. Die Grünen fordern die Bundesregierung angesichts der niedrigen Füllstände der Gasspeicher zum Handeln auf. Die Regierung müsse jetzt einen Gipfel zur Versorgungssicherheit mit Gas machen, sagte Energiepolitiker Kellner. Fiona Reinert berichtet.
10: Die Lage sei ernst, da die Füllstände der Gasspeicher bei nur 52% lägen. Ohne schnelle Lösungen werde der Winter teuer für Industrie und Haushalte. Das Wirtschaftsministerium dagegen betont, dass im kommenden Winter keine Gasmangellage zu erwarten ist.
9: Mehr als 11 Jahre nach dem Absturz einer Germanwings-Maschine in den französischen Alpen beginnt heute in Braunschweig ein neuer Schmerzensgeldprozess. Hinterbliebene fordern jeweils bis zu 110.000 Euro vom Staat. Nach ihrer Überzeugung ist die Flugtauglichkeit des Co-Piloten, der den Absturz mit 150 Toten absichtlich herbeiführte, nicht ausreichend überwacht worden. 200-Meter-Europameister Owen Anser akzeptiert eine 4-jährige Sperre nicht und hat ein Disziplinarverfahren beim deutschen Sportschiedsgericht beantragt. Die Sperre hatte die nationale Anti-Doping-Agentur vorgeschlagen. Sie wirft Anser vor, einen Dopingtest verweigert zu haben. Der bestreitet das.
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12: Ich bin Andreas Fischer. Eine Autofahrerin soll in Feuchtwangen im Stadtgebiet von einem jungen Autofahrer genötigt worden sein. Das berichtet die Polizeiinspektion Feuchtwangen. Die Frau fährt die vorgeschriebenen 30 Sachen in der Dresdner Straße. Ein Auto fährt dann dicht auf und überholt die Frau anschließend, so die Polizei. Der 18-jährige Fahrer soll danach mit geringem Abstand vor dem Auto der Frau eingeschert und diese zudem ausgebremst haben. Jetzt wird wegen des Verdachts der Nötigung im Straßenverkehr gegen den jungen Mann ermittelt.
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13: 21 Grad aktuell in Uffenheim. Bewölkt und immer wieder nass geht's heute Richtung Wochenende bei maximal 23 Grad. Der Galaxy Wetter Trend. Morgen kommt dann wieder öfter die Sonne durch bei maximal 24 Grad.
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13: Die neuesten Blitzer stehen auf der B13 Richtung Gunzenhausen am Quasimodo und auf der B2 Treuchtlingen Richtung Weißenburg wird geblitzt auf Höhe Schambach. Danke an Birgit, Franzi und Daniel fürs Melden.
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Ganz viele in Bayern sind schon richtig aufgeregt, denn am Dienstag haben sie ihren ersten Arbeitstag. Hier ist Radio Galaxy mit Marvin. Guten Morgen. Am Dienstag, dem 1.9., starten ganz viele angehende Azubis ins Berufsleben. Im August sind ja auch schon einige an den Start gegangen, aber ich glaube, das Gros jetzt dann am 1.9., ich glaube, da haben einige schon schwitzige Hände und sind ein bisschen aufgeregt. Aber hey, ihr packt das. Wir sind bei euch und an alle Chefs da draußen. Hey, seid lieb zu euren Azubis, damit alle einen guten Start haben. Jetzt nochmal durchschnaufen, das Wochenende genießen und dann geht's nächste Woche los. Wir begleiten euch und sind immer bei euch mit gutem Sound. Jetzt Harry Styles, American Girls. So geht man Richtung Wochenende, oder? Hier ist Radio Galaxy. 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

Für viele von euch geht's die nächsten Tage ja noch in den Urlaub. Schöne Sommerferien. Hier ist Radio Galaxy mit Marvin. Und neues Ranking zeigt 39 der 100 meistgefragtesten Campingplätze der Deutschen, die liegen in Deutschland. Also am besten campt sich scheinbar vor der eigenen Haustür. Und der beliebteste Campingplatz ist der Camping- und Ferienpark Wulfener Hals auf Fehmarn. Der bleibt der beliebteste Campingplatz der Deutschen. Ist er schon länger. Ich hätte jetzt eigentlich gedacht, dass es die schönsten Campingplätze bei uns in Bayern gibt, aber okay, mehr vor der Tür ist ja vielleicht auch ganz schön. Also wenn ihr noch Inspiration für euren Camper braucht, fahrt doch mal da hoch. Schönen Start in den Freitag und Richtung Wochenende und für alle, die demnächst auf die Autobahn müssen und in Urlaub fahren, gute Reise. Wir kommen gerne ein Stück mit den besten aktuellen Hits. Der passende Sommersound jetzt mit Martin Garrix und Ed Sheeran. Hier ist Repeated auf Radio Galaxy. 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

0: Guten Morgen, kurz vor 9:30. Hier ist Radio Galaxy und wir schicken mal Grüße raus zu Martina und ihrem Team. Sie arbeitet bei einer großen Baufirma bei uns in der Region und in der Halle läuft auf jeden Fall Radio Galaxy, schreibt sie. Sehr gut. Auch gerne bei euch zu Hause über Smart Speaker, DAB Plus, ganz egal. Wir schicken euch die besten aktuellen Hits in die Arbeit und nach Hause. Gleich cooler Sound, Dracula mit in der Playlist und eine meiner Lieblingsnummern von Bibi Rexha. New Religion hat ordentlich Power für euch. Gleich nach 9:30 auf Radio Galaxy.
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13: 21 Grad aktuell in Weißenburg. Bewölkt und immer wieder nass geht's heute Richtung Wochenende bei maximal 23 Grad. Der Galaxy-Wetter-Trend. Morgen kommt da wieder öfter die Sonne durch bei bis zu 24 Grad.
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13: Die neuesten Blitzer stehen auf der B13 Richtung Gunzenhausen am Quasimodo und auf der B2 Treuchtlingen Richtung Weißenburg wird geblitzt auf Höhe Schambach. Danke an Birgit, Franzi und Daniel fürs Melden.
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0: muss sich das jetzt ja schon mal bewusst machen, ja? Möglicherweise steht uns hier vielleicht das letzte warme Sommerwochenende bevor. Es geht ja jetzt schon so langsam Richtung Herbst. Was machen wir da Schönes? 0800 007 0076. Harald ist gerade mit dem Auto unterwegs. Was hast du denn Schönes geplant?
1: Ja, morgen golfen, vormittags und abends dann Rooftop-Partys.
0: Oh, du bist aber gut unterwegs, du.
1: Ja. Freuen wir uns auch drauf.
0: Ja, sehr schön. Mensch, lass krachen. Schönes Wochenende, gell?
1: Danke, gleichfalls.
0: Ja, das wünschen wir dir auch. Ein schönes Wochenende. Genießt es alle mit den besten aktuellen Hits. Wir leiten das Wochenende schon mal ein bisschen ein mit Tame Impala und Jenny. Das ist Dracula auf Radio Galaxy.

0: Köttbullar trifft Konsole. IKEA und Xbox bringen gemeinsam eine Möbelkollektion an den Start. Das wurde vor ein paar Wochen gedroppt. Jetzt steht fest, wie die Sachen aussehen.
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0: Ja, und das Ganze sieht gar nicht so aus, wie man sich typische Gaming-Möbel vielleicht vorstellen würde. Keine riesigen Logos oder irgendwelche blinkenden LEDs. Stattdessen sind die Möbel ziemlich schlicht gehalten, damit sie sich easy mit normalen Sachen kombinieren lassen. Zum Beispiel gibt's einen Hocker, der aussieht wie der Joystick vom Xbox-Controller. Dann ein kleiner TV-Ständer mit Stauraum vorne dran für die Controller, aber auch Accessoires wie zum Beispiel ein Kissen im Xbox-Look, und preislich liegen die Teile zwischen 15 und 130 Euro, je nachdem wie groß sie dann auch sind. Die Kollektion kommt jetzt Anfang Oktober in die deutschen IKEA-Häuser und online gibt's die Sachen dann Mitte Oktober auch zu kaufen. Also schaut's euch mal an, vielleicht ist auch was für euch dabei. Neue Trends, über die die Kollegen in der Pause quatschen, gibt's jeden Morgen um diese Zeit in unserem Trend-Update. Nur hier bei Radio Galaxy.

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12: Ich bin Fabian Schaffer. Er war der älteste regierende Monarch Europas und hatte in den vergangenen Jahren immer wieder mit Krankheiten zu kämpfen. Jetzt ist der norwegische König Harald im Alter von 89 Jahren in Oslo gestorben. Er sei friedlich eingeschlafen, teilte das Königshaus mit. Sein Sohn Hakon erbt nun den Thron. Nach dem US-Prozess gegen Meta fordern Verbraucherschützer auch für Deutschland strengere Social-Media-Regeln. Schutzmaßnahmen wie Zeitlimits könnten den Nutzungsdruck von Minderjährigen verringern, so die Chefin des Bundesverbands der Verbraucherzentralen POP. Das reiche aber nicht aus, Fiona Reinert berichtet.
13: Es dürfe nicht das Ziel sein, Kindern einfach nur Nutzungsgrenzen zu setzen. Stattdessen brauche es Plattformen, die von vornherein sicher sind und wo Kinder und Jugendliche geschützt werden, anstatt sie Algorithmen auszusetzen, die darauf ausgelegt sind, ihre Aufmerksamkeit möglichst lange zu binden. Hintergrund des Ganzen ist ein Prozess um Social-Media-Sucht in den USA.
12: Bauministerin Huberts hält einen Mietendeckel, wie ihn die Linke fordert, für unrealistisch. Der SPD-Politikerin fehlten dafür Mehrheiten und Praktikabilität. Die Linke hatte gestern ein Modell mit Mietenstopp und lokal unterschiedlichen Obergrenzen vorgestellt. Huberts fordert stattdessen faire Marktregeln und mehr Wohnungsangebot, da bezahlbarer Wohnraum fehle. Sprinter und Ansa akzeptiert die von der NADA vorgeschlagene 4-Jahres-Sperre nicht und verlangt ein Disziplinarverfahren vor dem deutschen Sportschiedsgericht. Ihm wird vorgeworfen, im Juli einen Dopingtest verweigert zu haben, was er bestreitet. Der EM-Sieger über 200 Meter hat seine Saison bereits gestern wegen einer Verletzung beendet.
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15: Ich bin Andreas Fischer. Die Verkehrspolizei Ansbach hat jetzt in der Bahnhofstraße von Neustadt-Aisch die Geschwindigkeit der Autofahrer kontrolliert. Dort gilt Tempo 30. Während der Messung wurden rund 640 Fahrzeuge erfasst. Beinahe jedes vierte war dabei zu schnell unterwegs, so die Polizei. Auf viele Autofahrer kommen jetzt Verwarnungen zu. Gegen 15 wird sogar ein Bußgeldverfahren eingeleitet.
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0: 21 Grad hat es aktuell in Marktbergel. Immer wieder nass und teilweise auch mit Gewittern geht es heute Richtung Wochenende. Das Ganze bei Höchstwerten um 23 Grad. Der Galaxy-Wetter-Trend. Morgen, da wird es dann wieder freundlicher und auch viel trockener bei rund 24 Grad.
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0: Vorsicht auf der A6 Nürnberg Richtung Heilbronn zwischen Schwabach-West und Neuendettelsau. Hier hat es gerade einen Unfall gegeben. Der rechte Fahrstreifen ist hier blockiert. Und auch Vorsicht auf der A7 Ulm Richtung Würzburg zwischen Rothenburg ob der Tauber und Bad Windsheim. Auch hier hat es gerade einen Unfall gegeben. Da liegen noch Gegenstände auf der Fahrbahn und der Standstreifen ist blockiert. Und die neuesten Blitzer, da steht momentan einer in Wassertrüdingen am Schlegelbach. Danke an Alexandra fürs Melden.
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0: Was heute am Brombachsee los ist und warum es da richtig magisch wird, das hören wir gleich hier auf Radio Galaxy.

0: Jennifer Lopez und David Guetta, Save Me Tonight. Ihr hört Radio Galaxy bei der Arbeit. Heute wird's auf und rund um den Brombachsee magisch. 4 Standorte rund um den See gibt es. Und vom Sonnendeck der MS Brombachsee aus wird dann auch noch eine große Lasershow in den Nachthimmel projiziert. Dirk aus der Radio Galaxy Redaktion, was ist da denn genau geplant?
1: Fangen wir mal an den 4 Standorten an. In Allmannsdorf sorgt ein DJ für Partystimmung und ab 20 Uhr, da können wir selber zum Mikro greifen und Karaoke singen. In Enderdorf spielen The Jets auf der Seebühne und auf der Brombachsee Stage können wir Singer und Songwriter erleben. In Absberg gibt's The Confederates, die spielen Musik aus den 60ern, Beat und Rock auf der Seespitz und das Ufer in Ramsberg gehört in diesem Jahr der Coverband The Chubby Hedgehogs. Du siehst also, es ist wirklich viel los.
0: Lass uns über die Orga sprechen. Wie schafft man das alles an einem Abend?
1: Los geht's um 18 Uhr. Parken kann man rund um den Brombachsee mit einem Ticket zum Preis von 4 Euro. Das ist den ganzen Abend an allen Standorten gültig. Man kann hier also von Station zu Station fahren. Oder aber man nimmt das Rad, eine ebenso günstige wie praktische Alternative. Man spart sich zumindest mal Staus. Die MS Brombachsee bietet übrigens eine Schlagerparty an. Die ist aber bereits ausverkauft. An allen 4 Locations gibt's außerdem verschiedene Aktionen, wie zum Beispiel eine Feuershow, Schwarzlichtschminken und vieles mehr.
0: Essen und Trinken gibt's natürlich auch, und zwar eine ganz bunte Auswahl. Wegen der Sponsoren und weil auch so viele Menschen ehrenamtlich aktiv sind, kostet die Veranstaltung übrigens keinen Eintritt. Und das ganze Programm, das gibt's nochmal im Internet unter zv-brombachsee.de.

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13: 21 Grad hat's aktuell in Schopfloch, immer wieder nass und teilweise auch mit Gewittern geht's heute Richtung Wochenende. Das Ganze bei Höchstwerten um 23 Grad. Der Galaxy-Wetter-Trend, morgen, da wird's dann wieder freundlicher und auch trockener bei rund 24 Grad.
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13: Vorsicht auf der A6 Nürnberg Richtung Heilbronn zwischen Schwabach West und Neuendettelsau. Jetzt einen Unfall gegeben, da ist der rechte Fahrstreifen momentan blockiert. Und die neuesten Blitzer, da steht einer in Wassertrüdingen am Schlegelbach. Danke an Alexandra fürs Melden.
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0: Handtricks mit Golden, ihr hört Radio Galaxy bei der Arbeit. Mickey Mouse, Donald Duck, Goofy, die sind seit Generationen ja in allen Kinderzimmern auf der ganzen Welt zu finden. Und morgen, da wird das Mickey Mouse Magazin in Deutschland schon 75 Jahre alt. Über 1 Milliarde Hefte wurden seitdem verkauft.
1: Das allererste Mickey-Maus-Heft hat damals direkt mal Geschichte geschrieben. Es war nämlich die erste Zeitschrift in Deutschland, die komplett in Farbe gedruckt wurde. Verkauft wurde anfangs allerdings nicht mal die Hälfte der Auflage.
2: Und weil die Verkaufszahlen so schlecht waren, wurden die restlichen Exemplare einfach auf Schulhöfen verschenkt. Und das hat ganz offensichtlich was gebracht. Am Anfang kam das Mickey-Maus-Heft einmal im Monat raus, später dann jede Woche.
1: Die erste Chefredakteurin Erika Fuchs war sehr kreativ beim Übersetzen aus dem Englischen. Von ihr kommen Ausdrücke wie Ächz, Stöhn oder Klirr. Diese Comicsprache wurde später sogar nach ihr benannt, der Erika-Tief.
2: 75 Pfennig hat die erste Ausgabe gekostet. Heute gilt das erste Mickey-Maus-Heft als das wertvollste deutschsprachige Comicheft. Sein Wert wird auf bis zu 50.000 Euro geschätzt.
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17: Ich bin Fabian Schaffer. Die Zahl der Arbeitslosen in Bayern ist im August im Vergleich zum Juli um rund 16.000 auf etwas mehr als 334.000 gestiegen. Vor einem Jahr waren es über 7.100 Arbeitslose weniger, teilte die Regionaldirektion der Bundesagentur für Arbeit in Nürnberg mit. Die Arbeitslosenquote stieg im August demnach um 0,2 Prozentpunkte auf 4,3% und liegt damit 0,1 Prozentpunkte höher als vor einem Jahr. Er war der älteste regierende Monarch Europas und hatte in den vergangenen Jahren immer wieder mit Krankheiten zu kämpfen. Jetzt ist der norwegische König Harald im Alter von 89 Jahren gestorben. Sigrid Harms berichtet aus Oslo.
18: König Harald war ein Monarch der alten Schule. Abdanken kam für ihn nicht in Frage. Wir halten durch bis zum Bitter End, war sein Motto. Auch wenn es ihm gesundheitlich immer schlechter ging. Er war ein König zum Anfassen, reiste bis ins kleinste Dorf, schüttelte Hände und hörte zu.
17: Die Grünen fordern die Bundesregierung angesichts der niedrigen Füllstände der Gasspeicher zum Handeln auf. Die Regierung müsse jetzt einen Gipfel zur Versorgungssicherheit mit Gas machen, sagte Energiepolitiker Kellner. Es sei frustrierend, schon wieder über leere Gasspeicher sprechen zu müssen, aber die Lage sei ernst. Die Füllstände der Gasspeicher liegen bei nur 52%. Der FC Bayern und der VfB Stuttgart eröffnen am Abend in München die 64. Saison der Fußball-Bundesliga. Anstoß ist um 20.30 Uhr. Der amtierende deutsche Meister und Pokalsieger Bayern München geht als Favorit in die neue Spielzeit.
19: Und jetzt Aktuelles aus Mittelfranken.
20: Ich bin Andreas Fischer. Ein Radfahrer ist in Dürrwangen leicht bis mittelschwer verletzt worden, nachdem er gestürzt war. Der 24-Jährige ist in Richtung Ortsmitte unterwegs. Kurz nach einer leichten Rechtskurve steht am Fahrbahnrand ein Baustellenfahrzeug. Es war ordnungsgemäß dort abgestellt, doch der Radfahrer erkennt das Fahrzeug wohl zu spät, so die Polizei. Bei dem Ausweichmanöver bremst er so stark ab, dass er über den Lenker auf die Straße stürzt. Der 24-Jährige erlitt Prellungen und Schürfwunden. Er kam ins Krankenhaus nach Dinkelsbühl. Der Radfahrer hatte keinen Helm getragen.
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0: 21 Grad haben wir aktuell in Uffenheim. Immer wieder nass und teilweise auch mit Gewittern geht's heute durch den Tag. Das Ganze bei Höchstwerten um 23 Grad. Der Galaxy Wetter Trend. Morgen, da wird's dann wieder freundlicher und auch viel trockener bei rund 24 Grad.
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0: A6 Nürnberg Richtung Heilbronn zwischen Schwabach West und der Raststätte Kammersteiner Land Nord. Hier steht ein defekter PKW und blockiert den Standstreifen. Und zwischen der Raststätte Kammersteiner Land Nord und dem Rastplatz Auergründel. Außerdem 3 Kilometer Stau, macht hier ein Plus von gut 15 Minuten. Und die neuesten Blitzer, da steht einer in Wassertrüdingen am Schlegelbach und auf der B13 Ansbach Richtung Gunzenhausen. Am Quasimodo wird auch noch geblitzt. Danke an Alexandra, Franzi und Stefan fürs Melden.
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0: Egal ob uralt und rostig oder frisch lackiert mit hunderten PS unter der Haube und mega groß, die Bulldogs und Schlepper sind los. Wo, wann, warum? Das gibt's gleich hier auf Radio Galaxy.

0: Ray, where is my husband? Ihr hört Radio Galaxy bei der Arbeit. Ob uralt und rostig oder frisch lackiert mit hunderten PS unter der Haube und mega groß. Die Bulldogs und Schlepper sind los und zwar morgen beim traditionellen Bulldog-Treffen in Deffersdorf bei Wieset im Landkreis Ansbach. Dann wird nämlich groß gefeiert, 25 Jahre Bulldog-Club Deffersdorf. Markus Deffner ist der erste Vorstand. Was geht denn da am Morgen bei euch ab?
1: Wir erwarten so schon die 350, 400 Schlepper von ganz alte Dieselrösser oder so und ganz neue Schlepper. Also bei uns ist jeder willkommen, wo man Schlepper kommt, egal ob alt oder neu oder groß oder klein. Und das möchte bei uns auch aus, dass einfach die Vielfalt da ist und man alles anschauen kann. Bei uns ist das ohne Anmeldung. Jeder, wo am Samstag Lust und Laune hat, kann kommen und uns besuchen auf unserem Fest.
0: Und ihr habt ja auch die letzten Jahre schon echt große Erfolge gefeiert mit eurem Fest.
1: Die letzten Jahre haben wir sehr schöne Bulldog-Treffen gehabt, unter anderem mit dem Bremswagen ziehen die letzten zwei Jahre. Das findet heuer aber nicht statt. Heuer haben wir uns einmal entschlossen, dass wir einen Leistungsprüfstand herstellen und da kann dann, wer möchte, seinen Schlepper anhängen und schauen, was er Leistung bringt an der Zapfwelle. Und das wird dann gemessen und dann weiß ja jeder, ob sein Bulldog auch das bringt, was er verspricht.
0: Sagt Markus Deffner, erster Vorstand des Bulldog-Clubs Deffersdorf. Morgen steigt dort das große Bulldog-Treffen mit großem Fest. Hunderte Schlepper werden erwartet. Los geht's um 16 Uhr und ab 21 Uhr gibt's dann auch noch Live-Musik.

0: Michael Schulten aus This Half of My Heart. Ihr hört Radio Galaxy bei der Arbeit. Was heute am Brombachsee ansteht und warum es in Schalkhausen am Schießstand heute richtig voll wird. Ja, und was sonst noch alles in der Region los ist, das gibt's gleich von Lisa im Radio Galaxy Guide.
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0: 23 Grad hat's aktuell in Weißenburg. Immer wieder nass und auch mit Gewittern geht's heute Richtung Wochenende. Das Ganze bei Höchstwerten um 23 Grad. Der Galaxy Wetter Trend. Morgen, da wird's dann wieder freundlicher und auch trockener bei rund 24 Grad.
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0: Die neuesten Blitzer stehen in Wassertrüdingen am Schlegelbach und auf der B13 Ansbach Richtung Gunzenhausen wird am Quasimodo geblitzt. Danke an Alexandra, Franzi und Stefan fürs Melden.
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1: Mit Lisa, servus. Die magischen Momente am Brombachsee. Eine spektakuläre Licht- und Lasershow projiziert vom Sonnendeck des Trimarans. Dazu gibt es ab 18 Uhr Live-Musik an den Stränden Almansdorf, Enderndorf, Absberg und Ramsberg sowie einen Party-DJ an Bord der MS Brombachsee. Abfahrt ist um 19 Uhr ab der Anlegestelle Ramsberg. Alle Infos und Reservierung unter msbrombachsee.com oder unter zv-brombachsee.de. Die Kriminalkomödie Achtsam Morden um 20 Uhr im Toppler Theater Rothenburg im Klosterhof 6. Infos und Tickets unter toppler-theater.de. Das Ortsverein und Bürgerschießen des Schützenvereins 1911 Schalkhausen ab 19 Uhr am Schießstand des Schützenvereins in der Schalkhäuser Landstraße 13 in Ansbach-Schalkhausen. Und jetzt habe ich noch Vorankündigungen für euch. Im Rahmen der Gunzenhäuser Samstagskonzerte spielt morgen von 10.30 Uhr bis 13 Uhr Seitenschlag auf dem Marktplatz in Gunzenhausen. Das Konzert findet nur bei trockener Witterung statt. Im Rahmen der Energie-Kinotour wird der Film Ein Münchner im Himmel, der Tod ist erst der Anfang gezeigt. Morgen in Polsingen in der Raiffeisenstraße 17a und am Sonntag in Alesheim auf dem Kirchplatz. Einlass und Start des Rahmenprogramms ist jeweils um 18 Uhr. Die Vorführung beginnt um ca. 20 Uhr. Der Erlös wird für einen guten Zweck vor Ort gespendet. Infos und Tickets unter n-rg-kinotour.de.

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15: Ich bin Fabian Schaffer. Der Arbeitsmarkt in Bayern hat sich im August etwas stabilisiert. Wie die Bundesagentur für Arbeit mitgeteilt hat, waren im Freistaat gut 334.000 Menschen ohne Job, rund 16.000 mehr als im Juli. Ein Anstieg der Arbeitslosigkeit im August ist aber normal, Janina Singer berichtet.
16: Weil Ausbildungsverträge und Schulzeiten enden, melden sich im August vor allem oft viele junge Menschen arbeitslos. Der Anstieg der Arbeitslosigkeit habe sich im Vorjahresvergleich aber verlangsamt, so die Arbeitsagentur. Es sind jetzt gut 7.000 Menschen mehr ohne Job als letztes Jahr. Die Arbeitslosenquote liegt bei 4,3%, nur leicht über dem Vorjahreswert.
15: Der norwegische König Harald ist im Alter von 89 Jahren gestorben. Das teilte das norwegische Königshaus mit. Damit ist sein Sohn Hakon der neue König von Norwegen. Harald saß mehr als 3 Jahrzehnte auf dem norwegischen Thron. Zuletzt hatte der älteste amtierende Monarch Europas wiederholt mit gesundheitlichen Problemen zu kämpfen. Verbraucherschützer fordern strengere Social-Media-Regeln für Kinder in Deutschland. Anlass ist ein Vergleich in den USA, der Meta zu Änderungen seiner Apps für Minderjährige verpflichtet. Verbraucherzentrale-Chefin Popp fordert mehr, Plattformen müssten von vornherein sicher sein, statt nur Nutzungsgrenzen zu setzen. Riskante Funktionen sollten erst für Erwachsene freigeschaltet werden, sagte Popp dem Redaktionsnetzwerk Deutschland. 200-Meter-Europameister Owen Anser akzeptiert eine 4-jährige Sperre nicht und hat ein Disziplinarverfahren beim deutschen Sportschiedsgericht beantragt. Die Sperre hatte die nationale Anti-Doping-Agentur vorgeschlagen. Sie wirft Anser vor, einen Dopingtest verweigert zu haben. Der bestreitet das.
17: Und jetzt Aktuelles aus Mittelfranken.
18: Ich bin Andreas Fischer. Die Verkehrspolizei Ansbach hat jetzt in der Bahnhofstraße von Neustadt-Aisch die Geschwindigkeit der Autofahrer kontrolliert. Dort gilt Tempo 30. Während der Messung wurden rund 640 Fahrzeuge erfasst. Beinahe jedes vierte war dabei zu schnell unterwegs, so die Polizei. Auf viele Autofahrer kommen jetzt Verwarnungen zu. Gegen 15 wird sogar ein Bußgeldverfahren eingeleitet.
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19: 21 Grad hat's aktuell in Deutenheim. Immer wieder nass und auch mit Gewittern geht's heute Richtung Wochenende. Das Ganze bei Höchstwerten um 23 Grad. Der Galaxy Wetter Trend. Morgen, da wird's dann wieder deutlich freundlicher und auch trockener bei rund 24 Grad.
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19: Die neuesten Blitzer stehen in Ansbach in der Jüdstraße, hier in der 30er-Zone Richtung ADAC, dann in Wassertrüdingen am Schlegelbach wird geblitzt und auf der B13 steht noch einer Ansbach Richtung Gunzenhausen am Quasimodo. Danke an Anke, Alexandra, Franzi und auch Stefan fürs Melden.
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19: Gleich werfen wir mal noch einen genaueren Blick aufs Wetter, wie es da weitergeht. Das verrät uns dann gleich mein Radio Galaxy-Kollege und Wetterfrosch Kai Zorn hier auf Radio Galaxy.

0: Alex Warren mit Ordinary, ihr hört Radio Galaxy bei der Arbeit. Sommerferienwoche Nummer 4 geht zu Ende. Am Montag dann endet auch noch der August und damit auch der meteorologische Sommer, der heuer doch recht groß war. Jetzt gibt's aber erstmal Schauer und Gewitter und eine Abkühlung. Und wie es jetzt am Wochenende aussieht, das weiß Kai Zorn aus unserer Radio Galaxy Wetterredaktion.
1: Eine Mischung aus viel Sonnenschein, harmlosen Wolken, meist zumindest am Samstag. Am Sonntag kann es vor allen Dingen im Norden Frankens mal einen Schauer oder ein Gewitter geben. Der Südwestwind frischt phasenweise auf und die Temperaturen erreichen an den Nachmittagen 22 bis 27 Grad.
0: Dankeschön, Kai. Also heute durchhalten und dann wird's Wochenende wieder besser.

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14: 22 Grad hat es aktuell in Leutershausen. Immer wieder nass und teilweise auch mit Gewittern geht es heute durch Richtung Wochenende. Das Ganze bei Höchstwerten um 23 Grad. Der Galaxy-Wetter-Trend. Morgen, da wird es dann wieder viel freundlicher und auch trockener bei rund 24 Grad.
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14: Die neuesten Blitzer stehen in Ansbach in der Jüttstraße in der 30er-Zone Richtung ADAC-Haus. In Wassertrüdingen wird am Schlegelbach geblitzt und auf der B13 Ansbach Richtung Gunzenhausen. Am Quasimodo steht auch noch einer. Danke an Anke, Alexandra, Franzi und Stefan fürs Melden.
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0: Taylor Swift mit Opalite. Ihr hört Radio Galaxy bei der Arbeit. Noch einmal zum Lieblingsstrand, noch einmal ein Eis in der kleinen Eisdiele essen und plötzlich wird sogar der Blick vom Hotelbalkon fotografiert. Ja, am letzten Urlaubstag, da wollen wir irgendwie nochmal alles mitnehmen und spätestens beim Kofferpacken, da kommt dann dieses leicht wehmütige Gefühl, schade, dass es schon wieder vorbei ist. Warum uns das ausgerechnet am letzten Urlaubstag so mitnimmt, das weiß meine Radio Galaxy-Kollegin Julia.
1: Ja, weil uns das Ende jetzt ganz besonders bewusst wird. Während des Urlaubs denken wir kaum darüber nach, dass die schöne Zeit auch mal ein Ende hat. Am letzten Tag läuft plötzlich ein Countdown. Letztes Frühstück, letztes Mal Pool, letzter Abend. Ja, und dadurch achten wir stärker auf die schönen Momente und bewerten sie viel emotionaler. Gleichzeitig wissen wir, danach warten wieder Wecker, Termine und Alltag. Und dieser Kontrast macht den Abschied zusätzlich schwer.
0: Und wie können wir da vielleicht ein bisschen dagegen wirken?
1: Ja, den letzten Tag nicht schon gedanklich komplett mit der Heimreise verbringen. Lieber noch bewusst etwas Schönes machen und gleichzeitig den Übergang nach Hause etwas angenehmer gestalten. Wenn möglich, hilft zum Beispiel ein Puffertag zwischen Rückreise und erstem Arbeitstag. Und zu Hause direkt etwas einplanen, auf das Vorfreude entsteht. Einen schönen Abend, einen Ausflug oder das nächste freie Wochenende. Dann endet zwar

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1: Topic and Becky G. Sorry, Puppy.

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3: Ich bin Fabian Schaffer. Eine vierköpfige deutsche Familie ist im Katastrophengebiet in Nepal gerettet worden. Sie sei zusammen mit anderen Geretteten per Hubschrauber zu einem Camp gebracht worden, sagte ein Armeesprecher. Unterdessen ist die Zahl der Todesopfer nach der Flutkatastrophe im Himalaya-Gebirge auf mehr als 500 gestiegen. Hunderte werden noch vermisst. Das Landgericht Braunschweig macht Hinterbliebenen des Germanwings-Absturzes wenig Hoffnung auf zusätzliches Schmerzensgeld. Die Kammer geht davon aus, dass die Klage keine Erfolgsaussicht hat. Ansprüche seien eher gegen die Fluggesellschaft geltend zu machen. 30 Hinterbliebene fordern jeweils bis zu 110.000 Euro von der Bundesrepublik, weil die Flugtauglichkeit des Co-Piloten nicht ausreichend überwacht worden sei. In Bayern ist die Arbeitslosigkeit im August so hoch gewesen wie seit 20 Jahren nicht mehr. Genau 334.081 Menschen sind ohne Job gewesen. Das sind über 16.000 mehr als im Juli. Die Arbeitslosenquote liegt bei 4,3%. Von einer Erholung könne man weiterhin nicht sprechen, so der Chef der Bundesagentur für Arbeit, Bayern Schmitz. Immerhin gäbe es mehr offene Stellen. Endlich rollt auch in der Fußball-Bundesliga wieder der Ball. Heute Abend eröffnet Meister Bayern München mit einem Heimspiel gegen den VfB Stuttgart die 64. Bundesliga-Saison. Der Titelverteidiger gilt auch in der neuen Spielzeit als großer Favorit. Thomas Thonfeld berichtet.
4: Mit 16 Punkten Vorsprung sicherten sich die Bayern in der letzten Saison den Titel. Und die große Frage ist natürlich, kann sie ein Team stoppen und die Liga zumindest ganz oben etwas spannender machen? 14 Auftaktspiele in Serie haben die Münchner nicht verloren bei 12 Siegen. Und einer unter den 75.000 im Stadion wird heute ganz genau hingucken. Jürgen Klopp, der neue Bundestrainer.
1: Und jetzt Aktuelles aus Mittelfranken.
5: Ich bin Andreas Fischer. Ein Radfahrer ist in Dürrwangen leicht bis mittelschwer verletzt worden, nachdem er gestürzt war. Der 24-Jährige ist in Richtung Ortsmitte unterwegs. Kurz nach einer leichten Rechtskurve steht am Fahrbahnrand ein Baustellenfahrzeug. Es war ordnungsgemäß dort abgestellt, doch der Radfahrer erkennt das Fahrzeug wohl zu spät, so die Polizei. Bei dem Ausweichmanöver bremst er so stark ab, dass er über den Lenker auf die Straße stürzt. Der 24-Jährige erlitt Prellungen und Schürfwunden. Er kam ins Krankenhaus nach Dinkelsbühl. Der Radfahrer hatte keinen Helm getragen.
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6: 22 Grad hat's aktuell in Cadolzburg. Immer wieder nass und teilweise auch mit Gewittern geht's heute Richtung Wochenende. Das Ganze bei Höchstwerten um 23 Grad. Der Galaxy Wetter Trend. Morgen, da wird's dann wieder freundlicher und auch trockener bei rund 24 Grad.
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6: Die neuesten Blitzer stehen in Ansbach in der Jüttstraße, 30er-Zone Richtung ADAC-Haus und auf der B13 Ansbach Richtung Gunzenhausen am Quasimodo wird auch noch geblitzt. Danke an Anke, Franzi und Stefan fürs Melden.
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6: Wo wir Kino unter freiem Himmel und dann auch noch für den guten Zweck erleben können, das hören wir gleich hier auf Radio Galaxy.

0: Flow mit Lee Kid, ihr hört Radio Galaxy bei der Arbeit. Ein schöner, lauer Sommerabend und dann Kino Open Air genießen. Das geht wieder an ganz, ganz vielen verschiedenen Orten in Mittelfranken. Großes Kino unter freiem Himmel für kleines Geld und für den guten Zweck. Das ist die Energie-Kinotour 2026. Viele Spielorte und Termine gibt's in Mittelfranken, unter anderem Neuhof, Holzing, Wassertrüdingen oder auch Lichtenau sind mit dabei. Stefanie Dürbeck ist die Pressereferentin bei der Energie. Wie läuft denn die Kinotour heuer ab?
1: Also die Kinotour läuft auch heuer wieder ab, wie in allen Jahren zuvor, also ganz traditionell. Wir kommen mit unserem mobilen Kino durch die Landkreise, durch die Orte in unserem Netzgebiet und bereiten den Menschen dort einfach einen schönen Kinoabend unter freiem Himmel, immer gemeinsam mit den ortsansässigen Vereinen.
0: Und vor Ort, da profitieren ja auch die vielen Gemeinden und Vereine davon.
1: Zum einen können die Vereine sich beteiligen und am Kinoabend selbst Einnahmen erzielen durch Getränkeverkauf, Essensverkauf, durch Aktionen, die sie dort anbieten. Und am Ende ist es auch so, dass alle Einnahmen, die an einem Kinotourabend erzielt werden, auch wieder dort in der Gemeinde, in der Kommune vor Ort investiert werden. Also die gehen als Spende zurück an die Kommune und dort wird selbst entschieden, was genau mit dem Geld passiert.
0: Sagt Stefanie Dürbeck von der Energie. Kino Open Air genießen bei der diesjährigen Energie-Kinotour. Alle Infos zu den Spielorten und Tickets gibt's unter www.n-energie-kinotour.de. Und der nächste Termin, der ist übrigens morgen in Polsingen.

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15: 21 Grad hat es aktuell in Ansbach. Immer wieder nass und teilweise auch mit Gewittern geht es heute Richtung Wochenende. Das Ganze bei Höchstwerten um 23 Grad. Der Galaxy-Wetter-Trend. Morgen, da wird es dann wieder freundlicher und vor allem auch trockener bei rund 24 Grad.
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15: Die neuesten Blitzer stehen in Ansbach in der Jütstraße in der 30er-Zone Richtung ADAC-Haus und auf der B13 Ansbach Richtung Gunzenhausen am Quasimodo wird auch noch geblitzt. Danke an Anke, Franzi und Stefan fürs Melden.
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17: Ich bin Florian Klaus. Es ist ein Lichtblick inmitten der verheerenden Flutkatastrophe im Himalaya-Gebirge. In Nepal wurde eine vierköpfige deutsche Familie gerettet. Das teilte die Armee mit. Unterdessen ist die Zahl der Toten im Katastrophengebiet auf mehr als 500 gestiegen. Hunderte werden noch vermisst. Der neue König Norwegens heißt mit offiziellem Namen König Hakon VIII. Das gab der Monarch in einer außerordentlichen Sitzung mit dem Regierungskabinett bekannt. Als Motto für seine Zeit als König wählte der 53-Jährige übersetzt »Alles für Norwegen«. Auch sein Vater Harald hatte dieses Motto gewählt. Der 89-Jährige war am Morgen verstorben. Nach dem US-Prozess gegen Meta fordern Verbraucherschützer auch für Deutschland strengere Social-Media-Regeln. Schutzmaßnahmen wie Zeitlimits könnten den Nutzungsdruck von Minderjährigen verringern, so die Chefin des Bundesverbands der Verbraucherzentralen POP. Das reiche aber nicht aus. Fiona Reinhardt berichtet.
18: Es dürfe nicht das Ziel sein, Kindern einfach nur Nutzungsgrenzen zu setzen. Stattdessen brauche es Plattformen, die von vornherein sicher sind und wo Kinder und Jugendliche geschützt werden, anstatt sie Algorithmen auszusetzen, die darauf ausgelegt sind, ihre Aufmerksamkeit möglichst lange zu binden. Hintergrund des Ganzen ist ein Prozess um Social-Media-Sucht in den USA.
17: Sprinter Owen Ansa akzeptiert die von der Nationalen Anti-Doping-Agentur vorgeschlagene 4-Jahressperre nicht und verlangt ein Disziplinarverfahren vor dem Deutschen Sportschiedsgericht. Ihm wird vorgeworfen, im Juli einen Dopingtest verweigert zu haben, was er bestreitet. Der EM-Sieger über 200 Meter hat seine Saison bereits gestern wegen einer Verletzung beendet.
19: Und jetzt Aktuelles aus Mittelfranken.
9: Mit Chiara Bischoff. Bislang Unbekannte haben in Heideck im Landkreis Roth versucht, in eine Gartenhütte einzusteigen. Zudem wurde ein Drohbrief mit einem Messer an die Gartentür gepinnt. Die Polizei ermittelt jetzt und sucht nach Zeugen. Zwischen vergangenem Montag und Donnerstag bemerkt der Besitzer der Kleingartenparzelle immer wieder Spuren. Sie lassen darauf schließen, dass Unbekannte auf dem Grundstück waren. Es wurden Hebelspuren und Beschädigungen an der Tür sowie am Fensterladen der Gartenhütte festgestellt. Eine Nummer für Zeugenhinweise steht bei uns im Netz.
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19: 20 Grad aktuell in Feuchtwangen. Heute gibt's einen recht windigen Sonne-Wolken-Mix mit einigen Schauern und Gewittern. Das Ganze bei rund 24 Grad. Der Galaxy-Wetter-Trend. Morgen und übers Wochenende wechseln sich dann bei kräftigem Wind häufig Sonne und Wolken ab. Das Ganze bei maximal 25 Grad.
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20: Blitzer haben wir in Ansbach in der Jüdstraße, in der 30er-Zone Richtung ADAC-Haus, in Hennenbach am Aktienweiher und in Wassertrüdingen und zwar am Schlegelbach.
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0: Der Moritz hier, ihr hört Radio Galaxy und wir schauen mal zu euch nach Nürnberg. Da startet heute das Herbstvolksfest und das feiert 200-jähriges Jubiläum. Herzlichen Glückwunsch an dieser Stelle. Meine Kollegin Naima aus der Redaktion war für euch tatsächlich mal vor Ort und hat sich ein bisschen umgeschaut, ist jetzt auch bei mir in der Show. Liebe Naima, was gibt's denn so Neues?
1: Also es sind ja, wie du schon gesagt hast, 200 Jahre Volksfest. Mhm. Deswegen gibt's so eine Sonderausstellung, die ist echt schön gemacht, da rentiert sich's mal durchzuschauen.
0: Cool.
1: Und ansonsten gibt es ein paar neue Fahrgeschäfte, zum Beispiel das Altwiener Pferdekarussell. Das ist echt schön, weil die Pferde und das gesamte Karussell so handbemalt sind. Und die Geschwindigkeit ist auch echt in Ordnung. Da kann jeder mal mitfahren. Das ist sehr langsam und für die gesamte Familie geeignet.
0: Das klingt fantastisch. Lieben Dank, liebe Naima. Also, das sind 200 Jahre Herbstvolksfest bei euch in Nürnberg, bei uns in Bayern. Und das ist vielleicht auch mal ein Ausflug wert. Ihr hört Radio Galaxy am Nachmittag. Und das sind die besten aktuellen Hits, damit ihr mir noch gut durchkommt.

0: Hi, hier ist Radio Galaxy und wir haben die besten aktuellen Hits, damit ihr mir noch gut durch diesen Freitagnachmittag und dann in Richtung Wochenende kommt. Deshalb gleich so ein kleiner Energieschub in Form von A New Religion, das ist der aktuelle Hit von Bebe Rexha. Außerdem ganz, ganz frisch bei uns mit reingekommen. Nico Santos mit Why Don't You Stay, der bringt uns so ein bisschen Urlaubsfeeling, auch wenn es die grauen Wolken draußen hängen, können wir uns da zumindest ein bisschen an den Strand träumen. Gleich hier auf Radio Galaxy und ihr hört uns natürlich bei der Arbeit zum Beispiel auch über eure Smart Speaker. Gerne mal ausprobieren.
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2: Mit Lisa, servus. Die magischen Momente am Brombachsee. Eine spektakuläre Licht- und Lasershow projiziert vom Sonnendeck des Trimarans. Dazu gibt es ab 18 Uhr Live-Musik an den Stränden Almansdorf, Enderndorf, Absberg und Ramsberg sowie einen Party-DJ an Bord der MS Brombachsee. Abfahrt ist um 19 Uhr ab der Anlegestelle Ramsberg. Alle Infos und Reservierung unter msbrombachsee.com oder unter zv-brombachsee.de. Die Kriminalkomödie 18 Morden um 20 Uhr im Toppler Theater Rothenburg im Klosterhof 6. Infos und Tickets unter toppler-theater.de. Das Ortsverein und Bürgerschießen des Schützenvereins 1911 Schalkhausen ab 19 Uhr am Schießstand des Schützenvereins in der Schalkhäuser Landstraße 13 in Ansbach-Schalkhausen. Und jetzt habe ich noch Vorankündigungen für euch. Im Rahmen der Gunzenhäuser Samstagskonzerte spielt morgen von 10.30 Uhr bis 13 Uhr Seitenschlag auf dem Marktplatz in Gunzenhausen. Das Konzert findet nur bei trockener Witterung statt. Im Rahmen der Energie-Kinotour wird der Film Ein Münchner im Himmel, der Tod ist erst der Anfang gezeigt. Morgen in Polsingen in der Raiffeisenstraße 17a und am Sonntag in Alesheim auf dem Kirchplatz. Einlass und Start des Rahmenprogramms ist jeweils um 18 Uhr. Die Vorführung beginnt um ca. 20 Uhr. Der Erlös wird für einen guten Zweck vor Ort gespendet. Infos und Tickets unter n-rg-kinotour.de.
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2: 18 Grad in Burgsalach. Heute gibt's einen recht windigen Sonne-Wolken-Mix mit einigen Schauern und Gewittern, das Ganze bei rund 24 Grad. Der Galaxy-Wetter-Trend, morgen und übers Wochenende wechseln sich dann bei kräftigem Wind häufig Sonne und Wolken ab, das Ganze bei maximal 25 Grad.
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17: Blitzer haben wir in Ansbach in der Jüdstraße, in der 30er-Zone Richtung ADAC-Haus, in Hennenbach am Aktienweiher und in Wassertrüdingen und zwar am Schlegelbach.
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Schönen Nachmittag wünsche ich euch, Moritz hier auf Radio Galaxy. Und so langsam gehen die Ferien ja auch zu Ende und vor allem auch die Urlaubszeiten. Und die ersten Kolleginnen und Kollegen, die sind dann ab Montag wieder im Büro zu sehen. Natürlich dann wahrscheinlich braun gebrannt. Und die waren ja vielleicht dann auch campen. Aber muss ich auch echt sagen, bei uns in Deutschland auch wirklich eine Pracht. Denn 39 der 100 meistgefragten Campingplätze sind tatsächlich bei uns in Deutschland. Also das ist doch schon mal eine richtig coole Sache, hat jetzt ein Campingportal des ADACs ergeben. Und ich würde sagen, da lässt sich auch auf jeden Fall gut urlauben bei uns in Deutschland. Sagt ja keiner, dass man dafür ins Ausland fahren muss. Also wenn ihr vielleicht jetzt auch noch spontan unterwegs seid und noch ein paar Resttage habt, könnt ihr mal gucken, wer da alles so dabei ist unter diesen 39. Und vielleicht findet ihr da ein schönes Plätzchen, wo noch was frei ist für euch. Und wir haben für euch die besten aktuellen Hits, damit ihr noch gut durch den Nachmittag kommt. Jetzt ein bisschen Energie bekommt ihr von Kato. Turn the Lights Off, das ist der große Social Media Hit. Awesome.

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0: vor drei haben wir's. Ihr hört Radio Galaxy und wir sind noch mittendrin in unserem Hitsommer hier auf Radio Galaxy. Auch wenn draußen so ein bisschen graue Wolken und Regen am Start sind, lassen wir die Sonne aufgehen hier bei uns im Radio. Shakira und Burna Boy deshalb gleich für euch am Start mit Die Die, der Sommerhit des Jahres. Den gibt's gleich für euch auf die Ohren. Genauso wie Repeated, die ganz neue Nummer von Martin Garrix zusammen mit Ed Sheeran. Hammer Feature. Da alles gleich nach den Nachrichten hier auf Radio Galaxy.
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19: Ich bin Florian Klaus. Eine vierköpfige Familie aus dem Berchtesgadener Land wollte in Nepal eigentlich wandern und Verwandte besuchen, als dort die Flutkatastrophe passiert ist. Die Familie hatte aber Glück im Unglück und konnte von der Armee heil ausgeflogen werden. Weiterhin werden im Katastrophengebiet mehr als 1400 Menschen vermisst. Die Zahl der Toten ist auf mehr als 500 gestiegen. In Thüringen ist die AfD zum zweiten Mal in diesem Jahr mit einem Misstrauensantrag gegen CDU-Ministerpräsident Vogt gescheitert. AfD-Fraktionschef Höcke hat bei der geheimen Wahl zum Regierungschef 33 Stimmen bekommen. Das ist eine mehr als die Partei hat, er hätte aber 45 Stimmen gebraucht. Mit 3 Enthaltungen gab es 2 mehr als beim ersten Versuch im Februar. Die Linke rechnet auch darum mit weiterer Unruhe im Landtag. Am bayerischen Arbeitsmarkt gibt es aktuell Licht und Schatten. Die Zahl der Arbeitslosen ist im August saisonüblich wieder gestiegen, um gut 16.000 auf etwas über 334.000. Der Anstieg fällt damit geringer aus als zuletzt. Grund zur Entwarnung gibt es aber nicht. Janina Singer berichtet.
20: Von ersten Anzeichen der Stabilisierung spricht die Arbeitsagentur. Immerhin wurden wieder mehr offene Stellen gemeldet. Der Vereinigung der Bayerischen Wirtschaft gefällt die Arbeitslosenquote von jetzt 4,3% dennoch gar nicht. Sie mahnt, die Rahmenbedingungen für eine nachhaltige Sozial- und Wirtschaftspolitik müssten jetzt zügig umgesetzt werden.
19: Nachdem gestern schon die Champions League dran war, sind jetzt die Partien der Ligaphase in der Fußball-Europa League ausgelost worden. Für Leverkusen geht es unter anderem gegen die zwei französischen Teams aus Topf 1, Lyon und Marseille. Gegen Lyon wird auch Hoffenheim spielen, dazu kommen unter anderem Olympiakos Piräus und Crystal Palace. Und in der Conference League wird Freiburg unter anderem in Monaco spielen.
21: Und jetzt Aktuelles aus Mittelfranken.
22: Mit Chiara Bischoff. Ihr merkwürdiges Verhalten mitten auf der A9 bei Nürnberg-Fischbach hat letztlich zu einer Kollision geführt. Eine Autofahrerin stoppt ihren Wagen auf dem mittleren Fahrstreifen. Offenbar war ihr der Sprit ausgegangen. Im Anschluss zeigt die 59-Jährige laut Polizei ein höchst ungewöhnliches Verhalten. Sie stellt sich auf ihre Sitze, um durch das geöffnete Dachfenster zu schauen. Dann führte sie betende Gesten in Richtung Himmel aus. Im Anschluss gehen bei der Polizei mehrere Notrufe ein. Der Fahrer eines Kleintransporters bemerkt das stehende Auto der Frau zu spät und kracht ins Heck. Obwohl beide Autos nicht mehr fahrbereit waren und abgeschleppt werden mussten, wurde niemand verletzt. Der Schaden dürfte im unteren fünfstelligen Bereich liegen. Die 59-Jährige muss sich jetzt verantworten.
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23: 22 Grad aktuell in Bad Windsheim. Heute gibt's einen recht windigen Sonne-Wolken-Mix mit einigen Schauern und Gewittern, das Ganze bei rund 24 Grad. Der Galaxy-Wetter-Trend, morgen und übers Wochenende wechseln sich dann bei kräftigem Wind häufig Sonne und Wolken ab, das Ganze bei maximal 25 Grad.
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24: Blitzer haben wir in Ansbach in der Jüdstraße, in der 30er-Zone Richtung ADAC-Haus, in Hennenbach am Aktienweiher und in Wassertrüdingen und zwar am Schlegelbach.
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Ich bin der Moritz und ihr hört Radio Galaxy am Nachmittag. Ich freue mich, dass ihr mit am Start seid. Und ich hoffe, dass ihr jetzt am Wochenende ein bisschen Freizeit genießen könnt, ein bisschen was unternehmen könnt. Das Wetter soll auch richtig gut werden. Aber die Frage ist ja eigentlich, was macht ihr am liebsten in eurer Freizeit? Und da gibt es tatsächlich jetzt eine neue Umfrage, die auch repräsentativ ist tatsächlich. Und auf Platz 1 liegt da Internet nutzen. Na gut, das ist auch sehr allgemein gehalten, muss ich sagen. Platz 2 ist Fernsehen und Platz 3 ist Musik hören. Sage ich, das ist schon mal nicht schlecht, vor allem das Musik hören, das würde ich auch unterschreiben. Und was mich aber sehr, sehr gefreut hat natürlich, ist, dass ihr auch ganz viel Radio hört. Nämlich 70% von euch sagen immer noch, eine der beliebtesten Freizeitaktivitäten ist Radio hören. Und da sage ich danke dafür und danke fürs Einschalten. Ihr hört Radio Galaxy und das sind die besten aktuellen Hits. Nur für euch.

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0: schönen Nachmittag. Wir haben kurz vor 4:30 Uhr. Ihr hört Radio Galaxy und Grüße gehen mal jetzt noch heraus an alle, die noch bei der Arbeit sind, ne? Jetzt noch ein bisschen schuften müssen. Die letzten Stunden, die kriegen wir noch gemeinsam rum. Keine Angst, ich muss auch noch arbeiten. Und deshalb gleich was ganz Entspanntes bei uns in der Playlist. Mr. Know-It-All, der aktuelle Hit von Teddy Swims. Hammer Stimme. Und diese entspannten Beats, oh, das bringt uns gleich richtig, richtig gut durch diesen Freitagnachmittag noch und dann ab in Richtung Wochenende. Kann man kurz durchschnaufen. Und dann ist Sorry Papi auch ganz frisch mit dabei. Die ganz neue Nummer von Topic und Becky G. Ganz frisch bei uns reingekommen. In der Radio Galaxy Playlist gibt's gleich für euch auf die Ohren. Und ihr hört uns natürlich bei der Arbeit auch über unseren Webstream auf radiogalaxy.de.
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12: 20 Grad in Bechhofen. Heute gibt's einen recht windigen Sonne-Wolken-Mix mit einigen Schauern und Gewittern, das Ganze bei rund 24 Grad. Der Galaxy-Wetter-Trend, morgen und übers Wochenende wechseln sich dann bei kräftigem Wind häufig Sonne und Wolken ab, das Ganze bei maximal 25 Grad.
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14: Vorsicht auf der A6 Heilbronn Richtung Nürnberg zwischen Ansbach und Lichtenau. Gab es einen Unfall, der wird gerade aufgenommen. Der rechte und der linke Fahrstreifen sind gesperrt. Der Verkehr wird über den Standstreifen geleitet und deswegen staut es sich auch jetzt mittlerweile zwischen Rastplatz Silberbach und dem Rastplatz Kohnweier. 8 Kilometer ist er lang und das ist ein Zeitverlust von bis zu 32 Minuten, meldet der ADAC. Die A7 Ulm Richtung Würzburg zwischen Wörnitz und Rotenburg. Vorsicht, ein defekter PKW, der Standstreifen ist blockiert. Dann haben wir die B13 Ansbach Richtung Weißenburg und zwar Ansbach-Würzburger Landstraße bis Eiberstraße zwischen Ortseingang und an der Aumühle. 2 Kilometer Stau ist ein Plus von bis zu 10 Minuten. Und auf der B25 Feuchtwangen Richtung Donauwörth zwischen Schopfloch und dem Abzweig nach Lohe. 5 Kilometer Stau. Das ist ein Plus von bis zu 9 Minuten.
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Heide Moritz hier auf Radio Galaxy. Jetzt haben wir schon kurz vor vier an diesem Freitagnachmittag. Kann man so langsam mal überlegen, was geht denn eigentlich so am Wochenende? Das Wetter soll ja eigentlich recht gut werden. Der Regen soll wieder verschwinden und ist dann wieder quasi erstmal geparkt. Und dann kommt die Sonne auch wieder raus. Und da kann man doch eigentlich einiges machen. Es ist doch auch auf richtig viel geboten. Also einige Kirchweihen, die sind natürlich noch bei uns in Bayern zum Beispiel. Wir schauen zum Beispiel nach euch nach Nürnberg. Da ist das Herbstvolksfest dann auch gestartet. Und das zum 200. Mal startet, glaube ich, dann heute erst. Aber ist auf jeden Fall das ganze Wochenende lang. Also da kriegt ihr auf jeden Fall was geboten. Und wenn ihr jetzt nicht in Nürnberg wohnt, dann gibt es auch sicherlich was bei euch in der Region. Und während ihr jetzt gerade mal ein bisschen googelt, haben wir von euch Tampa City am Start. Self-Aware, ganz entspannte Nummer. Das sind die besten aktuellen Hits hier auf Radio Galaxy.

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0: Kurz vor vier Hamas, ihr hört Radio Galaxy und wir starten gleich rein mit Alex Warren und Fever Dream in die neue Stunde. Ein richtiger Sommerhit. Schade nichts, wenn draußen so die grauen Wolken sind, holen wir uns den Sommer wenigstens hier ins Radio. Das ist der Hitsommer hier bei uns auf Radio Galaxy. Außerdem mit dabei ganz frisch Another mit Talk to You. Die bringen uns ein bisschen Sommer-Vibes und auf jeden Fall auch so ein bisschen Beach-Feeling, finde ich. Der kommt da auch auf. Hören wir gleich gemeinsam mal rein nach den Nachrichten hier auf Radio Galaxy.
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20: Ich bin Florian Klaus. Nach dem Tod von Harald V. heißt der neue König von Norwegen Hakon VIII. Er hat sich am Mittag das gleiche Motto ausgesucht wie schon sein Vater und Großvater. Alles für Norwegen. Hakons Ehefrau Mette Marit ist die neue Königin. Die gemeinsame Tochter Ingrid Alexandra führt den Titel der Kronprinzessin als erste Thronfolgerin. Eine vierköpfige deutsche Familie ist im Katastrophengebiet in Nepal gerettet worden. Sie sei zusammen mit anderen Geretteten per Hubschrauber zu einem Armeecamp gebracht worden, sagte ein Sprecher. Fiona Reinhardt berichtet.
21: Währenddessen suchen Rettungskräfte in Nepal und China weiterhin nach mehr als 1400 Vermissten. Darunter sind vermutlich auch noch weitere deutsche Touristen. Während die Bundesregierung von einer niedrigen zweistelligen Zahl deutscher Staatsangehöriger sprach, die derzeit vermisst würden, war bei der nepalesischen Tourismusbehörde von 8 vermissten Deutschen die Rede. Die Zahl der Toten in Nepal ist inzwischen auf mehr als 500 angestiegen.
20: Mit mindestens 1 Million zusätzlicher Straßenbäume bis 2030 wollen die Grünen gegen die Erhitzung der Städte durch den Klimawandel vorgehen. Das sollte aus ihrer Sicht vom Bund finanziert werden. Daneben fordern sie die Förderung von Kühlanlagen in öffentlichen Einrichtungen und mehr Badestellen in Städten. Am Alpenrand ist es in der vergangenen Nacht teils erstaunlich warm geworden. Windbedingt sind laut dem Deutschen Wetterdienst etwa in Garmisch-Partenkirchen gegen 3:30 28 Grad gemessen worden. Gegen Mitternacht seien es noch 10 Grad weniger gewesen. Bei Föhn steigt feuchte Luft im Süden der Alpen auf. Dabei kühlt die Luft ab und verliert durch Regen ihre Feuchtigkeit, bevor sie im Norden wieder wärmer wird und absinkt.
0: Und jetzt Aktuelles aus Mittelfranken.
2: Mit Chiara Bischoff. Bislang Unbekannte haben in Heideck im Landkreis Roth versucht, in eine Gartenhütte einzusteigen. Zudem wurde ein Drohbrief mit einem Messer an die Gartentür gepinnt. Die Polizei ermittelt jetzt und sucht nach Zeugen. Zwischen vergangenem Montag und Donnerstag bemerkt der Besitzer der Kleingartenparzelle immer wieder Spuren. Sie lassen darauf schließen, dass Unbekannte auf dem Grundstück waren. Es wurden Hebelspuren und Beschädigungen an der Tür sowie am Fensterladen der Gartenhütte festgestellt. Eine Nummer für Zeugenhinweise steht bei uns im Netz.
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22: 19 Grad in Gunzenhausen. Heute gibt's einen recht windigen Sonne-Wolken-Mix mit einigen Schauern und Gewittern, das Ganze bei rund 24 Grad. Der Galaxy-Wetter-Trend, morgen und übers Wochenende wechseln sich dann bei kräftigem Wind häufig Sonne und Wolken ab, das Ganze bei maximal 25 Grad.
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23: Vorsicht auf der A6 Heilbronn Richtung Nürnberg zwischen Ansbach und Lichtenau. Gab es einen Unfall, der wird gerade aufgenommen. Der rechte und der linke Fahrstreifen sind gesperrt. Der Verkehr wird über den Standstreifen geleitet und deswegen staut es sich auch jetzt mittlerweile zwischen Rastplatz Silberbach und dem Rastplatz Kohnweier. 8 Kilometer ist er lang und das ist ein Zeitverlust von bis zu 32 Minuten, meldet der ADAC. Die A7 Ulm Richtung Würzburg zwischen Wörnitz und Rothenburg. Vorsicht, ein defekter PKW, der Standstreifen ist blockiert. Dann haben wir die B13 Ansbach Richtung Weißenburg und zwar Ansbach-Würzburger Landstraße bis Eiberstraße zwischen Ortseingang und an der Aumühle. 2 Kilometer Stau ist ein Plus von bis zu 10 Minuten. Und auf der B25 Feuchtwangen Richtung Donauwörth zwischen Schopfloch und dem Abzweig nach Lohe. 5 Kilometer Stau, das ist ein Plus von bis zu 9 Minuten.
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0: wieder Moritz hier. Die Top 3 für die Auswahl für das Jugendwort des Jahres stehen jetzt fest. Es sind diese hier.
1: Crash Out, Peak, Ragebait.
0: Vorgetragen natürlich von der legendären Susanne Daubner von der Tagesschau. Und das wird jetzt nochmal richtig spannend. Ihr könnt mitbestimmen, könnt abstimmen auf jugendwort.de. Könnt ihr jetzt noch bis zum 28. September unter diesen drei abstimmen. Und das Finale, Jugendworte des Jahres, das wird dann verkündet am 10. Oktober. Und dann, wenn es dann soweit ist, dann erfahrt ihr es natürlich auch hier bei uns auf Radio Galaxy. Und Leute, ich bin ganz ehrlich, ich bin auch ein bisschen froh, dass es das nicht geworden ist. Trotzdem ist es legendär. Susanne Daubner singt auch ein Jugendwort des Jahres. War dieses Jahr wirklich zur Auswahl.
2: Du bist gut genug.
0: Einfach legendär.
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0: schönen Freitagnachmittag wünsche ich euch. Wir haben kurz vor 16:30. Ihr hört Radio Galaxy mit den besten aktuellen Hits. Die haben wir natürlich auch gleich für euch noch am Start, damit ihr mir gut reinstartet in euer Wochenende. Kygo, Khaled und Griffin sind das mit Save My Love. Ganz entspannte Nummer und ganz frisch mit dabei ist Chris the Serendi mit Good Old Days. Er feiert das hier und jetzt. Gibt's gleich für euch auf die Ohren hier auf Radio Galaxy. Und ihr hört uns natürlich auch komplett rauschfrei, zum Beispiel im Auto über DAB+.
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15: 21 Grad in Ipsheim. Heute gibt's einen recht windigen Sonne-Wolken-Mix mit einigen Schauern und Gewittern, das Ganze bei rund 24 Grad. Der Galaxy-Wetter-Trend, morgen und übers Wochenende wechseln sich dann bei kräftigem Wind häufig Sonne und Wolken ab, das Ganze bei maximal 25 Grad.
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18: Vorsicht auf der A6 Nürnberg Richtung Heilbronn auf Höhe Ansbach. Ein defektes Fahrzeug, der rechte Fahrstreifen ist blockiert. Die A6 Heilbronn Richtung Nürnberg zwischen Rastplatz bei den Eichen und Ansbach 7 Kilometer Stau. Das macht einen Plus von bis zu 13 Minuten und bis zu 15 Minuten länger dauert es auf der B13 Ansbach Richtung Weißenburg und zwar in Ansbach, Würzburger Landstraße bis Eiberstraße zwischen Ortseingang und an der Aumühle. Der Grund: 2 Kilometer Stau.
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Peter Moritz hier, ihr hört Radio Galaxy und ich hoffe, ihr seid jetzt schon im Auto unterwegs in Richtung Feierabend. Und warum auch im Auto? Na, das Auto bleibt für viele Menschen das beliebteste und wichtigste Verkehrsmittel. Das hat eine Umfrage jetzt ergeben. Mehr als 80% der Befragten sind demnach mindestens einmal pro Woche im Auto unterwegs, ne, hat der TÜV-Verband rausgefunden und dabei mehr als 2500 Verbraucherinnen und Verbraucher gefragt. Na, muss ich sagen, da kann ich zustimmen, ich bin auch mit dem Auto unterwegs und fahre jeden Tag hier ins Studio. Es geht einfach auch so schlecht anders, muss ich sagen. Die Öffis, die Verbindung nicht ganz so gut. Deswegen bleibt mir nichts anderes übrig als das Auto. Geht euch ja vielleicht auch so. Und Leute, solange man dann auch versucht, irgendwie anders zum Beispiel in die Stadt zu kommen oder so, da bin ich dann immer mit den Öffis unterwegs. Also das ist für mich dann auch irgendwie in Ordnung. Und im Auto, da hört ihr uns komplett über Rauschwall, über DAB Plus und hört dann natürlich auch den hier. Das ist Dracula. Der ist ja total angesagt, gerade auf Social Media. Tame Impala zusammen mit Jenny gibt's jetzt für euch auf die Ohren hier auf Radio Galaxy.

0: Ich hoffe, ihr seid schon reingestartet in euren Feierabend und damit auch in Richtung Wochenende schon unterwegs. Wir haben kurz vor 5, ihr hört Radio Galaxy und gleich gibt's noch Bibi Rexha für euch auf die Ohren. New Religion gibt's noch ordentlich Gas hier am Abend, an diesem Freitag. Und das ist vielleicht auch schon eine kleine Vorbereitung, falls ihr heute Abend noch fortgeht. Außerdem Taylor Swift mit dabei, I Knew It, I Knew You. Für alle, die vielleicht heute Abend ins Kino gehen in Toy Story 5, da kriegt ihr den schon mal auf die Ohren. Das ist der Soundtrack zu diesem neuen Film. Gibt's gleich für euch hier auf Radio Galaxy.
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14: Ich bin Florian Klaus. Bis zum Ende des Jahres wollen die Union und die SPD ihr vor der Sommerpause beschlossenes Reformpaket komplett umsetzen. SPD-Fraktionschef Miersch sprach nach einer Klausurtagung in Münster von einem festen Fahrplan. Teil des Pakets sind auch umstrittene Maßnahmen wie das Ende der abschlagsfreien Rente nach 45 Beitragsjahren und die Verschärfung bei Krankschreibungen. Die Debatte um Sozialreformen ist einer Studie der gewerkschaftsnahen Hans-Böckler-Stiftung zufolge ein Wachstumsrisiko geworden. 4 von 5 der Befragten machten sich demnach in einer Umfrage im Juni und Juli Sorgen um ihre finanzielle Absicherung. Mehr als 40% schränkten ihren Konsum ein. Sollte die Unsicherheit bleiben, könnte der fehlende Konsum die Erholung der Wirtschaft schwächen, so die Experten. Bayerns Bauern fahren in diesem Jahr nach monatelanger Trockenheit eine schlechte Getreideernte ein. Das Landesamt für Statistik schätzt die diesjährige Menge auf 5,6 Millionen Tonnen. Das wären knapp 13% weniger als im vergangenen Jahr. 2026 wäre damit auch eines der drei schlechtesten Erntejahre der vergangenen drei Jahrzehnte. Nur 2024 und 2003 waren die Ernten schlechter. Die Fußball-Bundesliga geht wieder los. Den Start machen am ersten Spieltag der FC Bayern und der VfB Stuttgart. Um 8:30 geht es in der Münchner Allianz Arena los. Außerdem sind heute die Spiele der Ligaphase in der Europa League ausgelost worden. Leverkusen empfängt unter anderem Beşiktaş Istanbul und Marseille. Hoffenheim spielt unter anderem gegen Crystal Palace und Lyon gehört für beide deutsche Teams zu den Gegnern.
15: Und jetzt Aktuelles aus Mittelfranken. Mit Chiara Bischoff. Ihr merkwürdiges Verhalten mitten auf der A9 bei Nürnberg-Fischbach hat letztlich zu einer Kollision geführt. Eine Autofahrerin stoppt ihren Wagen auf dem mittleren Fahrstreifen. Offenbar war ihr der Sprit ausgegangen. Im Anschluss zeigt die 59-Jährige laut Polizei ein höchst ungewöhnliches Verhalten. Sie stellt sich auf ihre Sitze, um durch das geöffnete Dachfenster zu schauen. Dann führte sie betende Gesten in Richtung Himmel aus. Im Anschluss gehen bei der Polizei mehrere Notrufe ein. Der Fahrer eines Kleintransporters bemerkt das stehende Auto der Frau zu spät und kracht ins Heck. Obwohl beide Autos nicht mehr fahrbereit waren und abgeschleppt werden mussten, wurde niemand verletzt. Der Schaden dürfte im unteren fünfstelligen Bereich liegen. Die 59-Jährige muss sich jetzt verantworten.
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16: 20 Grad in Dinkelsbühl. Heute Nacht sind ein paar Schauer unterwegs, das Ganze bei Tiefstwerten um 13 Grad. Der Galaxy-Wettertrend. Morgen und übers Wochenende wechseln sich bei kräftigem Wind dann Sonne und Wolken ab. Das Ganze bei maximal 25 Grad.
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17: Die A6 Nürnberg Richtung Heilbronn, Höhe Ansbach. Vorsicht, ein defektes Fahrzeug, der rechte Fahrstreifen, der ist blockiert. Dann haben wir die A6 Heilbronn Richtung Nürnberg zwischen Rastplatz bei den Eichen und Ansbach. 7 Kilometer Stau, das macht einen Plus von bis zu 13 Minuten. Und Vorsicht auf der A6 Heilbronn Richtung Nürnberg zwischen Feuchtwang Nord und Aurach, da liegt ein Spanngurt auf der Fahrbahn. Die B13 Ansbach Richtung Weißenburg, und zwar Ansbach, Würzburger Landstraße bis Eiberstraße zwischen Ortseingang und an der Aumühle, 2 Kilometer Stau, das macht einen Plus von bis zu 15 Minuten, meldet der ADAC. Blitzer haben wir auch einen, und zwar in Ahlesheim Richtung Gundelsheim in Wachenhofen auf der rechten Seite.
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Ich bin der Moritz und ihr hört Radio Galaxy am Nachmittag. Ich freue mich, dass ihr mit am Start seid. Und ich hoffe, dass ihr jetzt am Wochenende ein bisschen Freizeit genießen könnt, ein bisschen was unternehmen könnt. Das Wetter soll auch richtig gut werden. Aber die Frage ist ja eigentlich, was macht ihr am liebsten in eurer Freizeit? Und da gibt es tatsächlich jetzt eine neue Umfrage, die auch repräsentativ ist tatsächlich. Und auf Platz 1 liegt da Internet nutzen. Na gut, ist auch sehr allgemein gehalten, muss ich sagen. Platz 2 ist Fernsehen und Platz 3 ist Musik hören. Sage ich, das ist schon mal nicht schlecht, vor allem das Musik hören, das würde ich auch unterschreiben. Und was mich aber sehr, sehr gefreut hat natürlich, ist, dass ihr auch ganz viel Radio hört. Nämlich 70% von euch sagen immer noch, eine der beliebtesten Freizeitaktivitäten ist Radio hören. Und da sage ich danke dafür und danke fürs Einschalten. Ihr hört Radio Galaxy und das sind die besten aktuellen Hits. Nur für euch.

0: Kurz vor 6 haben wir es, ihr hört Radio Galaxy und das natürlich auch über die Galaxy App. Gerne kostenlos auf euer Handy laden. Und wir sind immer noch mittendrin im Hitsommer hier auf Radio Galaxy, auch wenn draußen es ein bisschen bewölkt ist und auch immer wieder regnet oder gewittert bei euch. Wir lassen die Sonne aufgehen, zumindest im Radio. Die Die gleich, der Sommerhit des Jahres von Shakira und Burner Boy für euch am Start. Außerdem ganz, ganz frisch reingekommen, Why Don't You Stay? Die neue Nummer von Nico Santos. Der bringt uns auch immer so ein bisschen spanisches Urlaubsfeeling. Gibt's gleich für euch auf die Ohren.
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2: Mit Lisa, servus. Die magischen Momente am Brombachsee. Eine spektakuläre Licht- und Lasershow projiziert vom Sonnendeck des Trimarans. Dazu gibt es ab 18 Uhr Live-Musik an den Stränden Almansdorf, Enderndorf, Absberg und Ramsberg sowie einen Party-DJ an Bord der MS Brombachsee. Abfahrt ist um 19 Uhr ab der Anlegestelle Ramsberg. Alle Infos und Reservierung unter msbrombachsee.com oder unter zv-brombachsee.de. Die Kriminalkomödie 18 Morden um 20 Uhr im Toppler Theater Rothenburg im Klosterhof 6. Infos und Tickets unter toppler-theater.de. Das Ortsverein und Bürgerschießen des Schützenvereins 1911 Schalkhausen ab 19 Uhr am Schießstand des Schützenvereins in der Schalkhäuser Landstraße 13 in Ansbach-Schalkhausen. Und jetzt habe ich noch Vorankündigungen für euch. Im Rahmen der Gunzenhäuser Samstagskonzerte spielt morgen von 10.30 Uhr bis 13 Uhr Seitenschlag auf dem Marktplatz in Gunzenhausen. Das Konzert findet nur bei trockener Witterung statt. Im Rahmen der Energie-Kinotour wird der Film Ein Münchner im Himmel, der Tod ist erst der Anfang gezeigt. Morgen in Polsingen in der Raiffeisenstraße 17a und am Sonntag in Alesheim auf dem Kirchplatz. Einlass und Start des Rahmenprogramms ist jeweils um 18 Uhr. Die Vorführung beginnt um ca. 20 Uhr. Der Erlös wird für einen guten Zweck vor Ort gespendet. Infos und Tickets unter n-rg-kinotour.de.
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2: 19 Grad aktuell in Heidenheim. Heute Nacht sind ein paar Schauer unterwegs, das Ganze bei Tiefstwerten um 13 Grad. Der Galaxy-Wettertrend. Morgen und übers Wochenende wechseln sich bei kräftigem Wind dann Sonne und Wolken ab. Das Ganze bei maximal 25 Grad.
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14: Die A6 Nürnberg Richtung Heilbronn, Höhe Ansbach. Vorsicht, ein defektes Fahrzeug, der rechte Fahrstreifen, der ist blockiert. Dann haben wir die A6 Heilbronn Richtung Nürnberg zwischen Rastplatz bei den Eichen und Ansbach. 7 Kilometer Stau, das macht einen Plus von bis zu 13 Minuten. Und Vorsicht auf der A6 Heilbronn Richtung Nürnberg zwischen Feuchtwang Nord und Aurach. Da liegt ein Spanngurt auf der Fahrbahn. Die B13 Ansbach Richtung Weißenburg, und zwar Ansbach wird Würzburger Landstraße bis Eiberstraße zwischen Ortseingang und an der Aumühle 2 Kilometer Stau. Das macht einen Plus von bis zu 15 Minuten, meldet der ADAC. Blitzer haben wir auch einen, und zwar in Alesheim Richtung Gundelsheim in Wachenhofen auf der rechten Seite.
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0: Hi, der Moritz hier. Ihr hört Radio Galaxy und wir schauen mal zu euch nach Nürnberg. Da startet heute das Herbstvolksfest und das feiert 200-jähriges Jubiläum. Herzlichen Glückwunsch an dieser Stelle. Meine Kollegin Naima aus der Redaktion war für euch tatsächlich mal vor Ort und hat sich ein bisschen umgeschaut. Ist jetzt auch bei mir in der Show. Liebe Naima, was gibt's denn so Neues?
1: Also es sind ja, wie du schon gesagt hast, 200 Jahre Volksfest. Mhm. Deswegen gibt's so eine Sonderausstellung, die ist echt schön gemacht. Da rentiert sich's mal durch. Schauen.
0: Cool.
1: Und ansonsten gibt es ein paar neue Fahrgeschäfte, zum Beispiel das Altwiener Pferdekarussell. Das ist echt schön, weil die Pferde und das gesamte Karussell so handbemalt sind und die Geschwindigkeit ist auch echt in Ordnung. Da kann jeder mal mitfahren. Das ist sehr langsam und für die gesamte Familie geeignet.
0: Das klingt fantastisch. Lieben Dank, liebe Naima. Also, das sind 200 Jahre Herbstvolksfest bei euch in Nürnberg, bei uns in Bayern. Und das ist vielleicht auch mal ein Ausflug wert. Ihr hört Radio Galaxy am Nachmittag. Und das sind die besten aktuellen Hits, damit ihr mir noch gut durchkommt.

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0: ich habe es auch endlich jetzt geschafft. Hi, der Moritz hier auf Radio Galaxy. Wir haben kurz vor 6, das heißt, ich packe jetzt mal meine Sachen und fahre nach Hause und verabschiede mich in mein Wochenende. Ich wünsche euch ganz, ganz viel Spaß in den nächsten Tagen. Ich hoffe, ihr könnt was Schönes unternehmen. Die Sonne soll ja auch wieder rauskommen, das heißt, Topwetter am Wochenende. Nutzt es bitte auch nochmal, solange es geht, denn der Herbst, der ist auch schon direkt vor der Tür quasi. Und damit ihr jetzt aber auch noch in Richtung Wochenende gut reinstarten könnt, ganz entspannte Nummer gleich für euch. Teddy Swims mit Mr. Know-It-All und ganz, ganz frisch mit reingekommen, Calvin Harris mit seiner neuen Nummer Satisfy. Die hören wir uns gleich gemeinsam hier an auf Radio Galaxy.
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9: Ich bin Florian Klaus. Eine vierköpfige Familie aus dem Berchtesgadener Land wollte in Nepal eigentlich wandern und Verwandte besuchen, als dort die Flutkatastrophe passiert ist. Die Familie hatte aber Glück im Unglück und konnte von der Armee heil ausgeflogen werden. Weiterhin werden im Katastrophengebiet mehr als 1400 Menschen vermisst. Die Zahl der Toten ist auf mehr als 500 gestiegen. Die Zahl der Arbeitslosen in Deutschland ist leicht gestiegen und damit auch im August über der 3-Millionen-Marke geblieben. Dass die Arbeitslosigkeit im August steigt, ist aber relativ normal. Die Chefin der Agentur für Arbeit Nahles rechnet damit, dass die Zahl im kommenden Monat wieder sinkt. Eine echte Trendwende ist ihr zufolge aber nicht so schnell in Sicht. Nach dem US-Verfahren gegen Meta erwartet Bundesfamilienministerin Prien auch konkrete Konsequenzen in Europa. In den USA sei festgestellt worden, dass Kinder und Jugendliche durch die Art, wie Plattformen ihre Geschäfte betreiben, gesundheitlich geschädigt werden. Der Konzern hinter Facebook und Instagram hat sich dort verpflichtet, Jugendliche besser zu schützen. Prien will sich anschauen, wie weit Regeln übernommen werden können. Nach 3,5 Monaten Pause geht der FC Bayern in der Bundesliga wieder auf Meistertiteljagd. Der amtierende Fußballmeister aus München empfängt ab 8:30 zum Saisonstart Stuttgart. Pierre Wegner blickt voraus.
10: Die Saison beginnt direkt mit der Neuauflage vom DFB-Pokalfinale im Mai. Das konnten die Münchner mit einem 3:0 für sich entscheiden und gegen Stuttgart damit direkt den zweiten Titel hintereinander bejubeln. Nur 5 Wochen zuvor hatten sie mit einem 4:2-Sieg gegen den VfB nämlich vorzeitig ihre 35. Bundesligameisterschaft fix gemacht.
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11: Mit Chiara Bischoff. Schlechte Neuigkeiten für alle Bahnreisenden. Die Aischgrundbahn muss wohl noch für über 2 Wochen gesperrt bleiben. Grund für die Sperrung waren Hitzeschäden. Der Betrieb von Neustadt-Aisch Richtung Steinach bleibt also vorerst eingestellt. Laut FLZ liegen die Schäden zwischen Steinach und Burg Bernheim, Bad Windsheim und Ipsheim bei Ipsheim sowie zwischen Ipsheim und Dortenheim. Aufgrund der Hitze hätten sich die Schienen dort deformiert. Das wirke sich auch auf das Gleisbett aus. Mit Spezialmaschinen sollen die Schäden repariert werden. Wie schnell das geht, hängt allerdings von deren Verfügbarkeit und niedrigen Temperaturen ab. Von Seiten der Deutschen Bahn sei das Ziel, die Strecke bis zum Schulanfang wieder befahrbar zu machen.
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12: 20 Grad aktuell in Emskirchen. Heute Nacht sind ein paar Schauer unterwegs, das Ganze bei Tiefstwerten um 13 Grad. Der Galaxy-Wettertrend. Morgen und übers Wochenende wechseln sich bei kräftigem Wind dann Sonne und Wolken ab. Das Ganze bei maximal 25 Grad.
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14: Vorsicht auf der A6 Heilbronn Richtung Nürnberg zwischen Raststätte Frankenhöhe Süd und dem Rastplatz Hasenzagel. Da ist ein defekter LKW, der blockiert den Beschleunigungsstreifen. Die A6 Nürnberg Richtung Heilbronn Höhe Ansbach, da ist ein defektes Fahrzeug, der blockiert den rechten Fahrstreifen. Blitzer haben wir einen, und zwar in Arlesheim Richtung Gundelsheim in Wachhofen auf der rechten Seite.
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12: Ich bin Florian Klaus. Mit dem Ende der abschlagsfreien Rente nach 45 Beitragsjahren und Verschärfungen bei Krankschreibungen hat ein geplantes Reformpaket der Bundesregierung mehrere umstrittene Punkte. Bis zum Ende des Jahres wollen Union und SPD das Paket aber komplett umsetzen. SPD-Fraktionschef Miersch hat gesagt:
13: Das ist ein fester Fahrplan, an dem sich jetzt Bürgerinnen und Bürger, Unternehmen orientieren können. Das sind unsere Vorhaben der nächsten Wochen und Monate.
12: Im Paket ist auch eine Einkommensteuerreform enthalten, die Bürger entlasten soll. Die Debatte um Sozialreformen ist einer Studie der gewerkschaftsnahen Hans-Böckler-Stiftung zufolge ein Wachstumsrisiko geworden. 4 von 5 der Befragten machten sich demnach in einer Umfrage im Juni und Juli Sorgen um ihre finanzielle Absicherung. Mehr als 40% schränkten ihren Konsum ein. Sollte die Unsicherheit bleiben, könnte der fehlende Konsum die Erholung der Wirtschaft schwächen, so die Experten. 2 Insassen sind am späten Vormittag aus dem oberbayerischen Jugendgefängnis Laufen-Lebenau entkommen, aber wenige Stunden später wieder gefasst worden. Die Polizei hatte eine große Suchaktion nach dem 16-Jährigen und dem 18-Jährigen gestartet. Der entscheidende Tipp kam aber letzten Endes von einem Gefängnismitarbeiter, der gerade Feierabend hatte und auf dem Heimweg war. Er hat die beiden dabei in ein Maisfeld laufen gesehen. Die Fußball-Bundesliga geht wieder los. Den Start machen am ersten Spieltag der FC Bayern und der VfB Stuttgart. Um 8:30 startet das Spiel in der Münchner Allianz Arena. Kurz vorher ist noch ein sehr ungewöhnlicher Deal bekannt geworden. Der englische Ex-Nationalspieler Jamie Vardy hat sich an 7 Freitagsspielen die Rechte für Großbritannien und Irland gesichert. Unter anderem das Auftaktspiel wird er auf seinem YouTube-Kanal übertragen.
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14: Bis heute Nacht wird's so langsam besser. Regen und Gewitter verziehen sich so langsam und dann wird's gegen Mitternacht auch wieder schön. Bewölkt einfach nur und dann auch trocken. Der Tiefstwert, der liegt zwischen 12 und 16 Grad in der Nacht. Und der Galaxy-Wetter-Trend für euer Wochenende. Morgen starten wir erstmal mit so leichten Regenschauern noch. Dann wird's aber immer wieder trocken bei euch und dann kommt die Sonne auch raus und schaut durch die Wolken durch. Übermorgen ist der Regen komplett verschwunden und dann bekommen wir einen Mix aus Sonne und Wolken. Und der Topwert am Wochenende, der liegt bei 29 Grad. Es ist aber überwiegend schwül, wenn es vor allem so regnet. Aber ansonsten, also angenehm warm dann draußen.
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8: Ich bin Florian Klaus. Nach 3,5 Monaten Pause geht der FC Bayern in der Bundesliga wieder auf Meistertiteljagd. Der amtierende Fußballmeister aus München empfängt ab 8:30 zum Saisonstart Stuttgart. Pierre Wegner blickt voraus.
9: Die Saison beginnt direkt mit der Neuauflage vom DFB-Pokalfinale im Mai. Das konnten die Münchner mit einem 3:0 für sich entscheiden und gegen Stuttgart damit direkt den zweiten Titel hintereinander bejubeln. Nur 5 Wochen zuvor hatten sie mit einem 4:2-Sieg gegen den VfB nämlich vorzeitig ihre 35. Bundesligameisterschaft fix gemacht.
8: Bis zum Ende des Jahres wollen die Union und die SPD ihr vor der Sommerpause beschlossenes Reformpaket komplett umsetzen. SPD-Fraktionschef Miersch sprach nach einer Klausurtagung in Münster von einem festen Fahrplan. Teil des Pakets sind auch umstrittene Maßnahmen wie das Ende der abschlagsfreien Rente nach 45 Beitragsjahren und die Verschärfung bei Krankschreibungen. Tausende Menschen haben den gestorbenen norwegischen König Harald V. auf dessen letzter Reise zum Königsschloss in Oslo begleitet. Der Sarg ist in einem Trauerzug vom Reichskrankenhaus dorthin gefahren worden. Der neue König Håkon VIII., seine Frau Königin Mette-Marit und andere Angehörige folgten dem Wagen in weiteren Fahrzeugen. In Thüringen ist die AfD zum 2. Mal in diesem Jahr mit einem Misstrauensantrag gegen CDU-Ministerpräsident Vogt gescheitert. AfD-Fraktionschef Höcke hat bei der geheimen Wahl zum Regierungschef 33 Stimmen bekommen. Das ist eine mehr als die Partei hat, er hätte aber 45 Stimmen gebraucht. Mit 3 Enthaltungen gab es 2 mehr als beim ersten Versuch im Februar. Die Linke rechnet auch darum mit weiterer Unruhe im Landtag.
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10: Bis heute Nacht wird's so langsam besser. Regen und Gewitter verziehen sich so langsam und dann wird's gegen Mitternacht auch wieder schön. Bewölkt einfach nur und dann auch trocken. Der Tiefstwert, der liegt zwischen 12 und 16 Grad in der Nacht. Und der Galaxy-Wetter-Trend für euer Wochenende. Morgen starten wir erstmal mit so leichten Regenschauern noch. Dann wird's aber immer wieder trocken bei euch und dann kommt die Sonne auch raus und schaut durch die Wolken durch. Übermorgen ist der Regen komplett verschwunden und dann bekommen wir einen Mix aus Sonne und Wolken. Und der Topwert am Wochenende, der liegt bei 29 Grad. Es ist aber überwiegend schwül, wenn es vor allem so regnet. Aber ansonsten, also angenehm warm dann draußen.
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2: Ich bin Florian Klaus. Eine vierköpfige deutsche Familie ist im Katastrophengebiet in Nepal gerettet worden. Sie wurde gemeinsam mit anderen Geretteten in ein Armeecamp gebracht. Johannes Neudecker berichtet.
3: Die Familie war nach eigenen Angaben mit einer Wandertour in Zentralnepal unterwegs, als sie von der Flut überrascht wurde. Nun sind die vier in Sicherheit. Insgesamt forderte die Flutkatastrophe mittlerweile mehr als 500 Todesopfer. Die Behörden in China und Nepal suchen noch nach hunderten Vermissten.
2: Mit dem Ende der abschlagsfreien Rente nach 45 Beitragsjahren und Verschärfungen bei Krankschreibungen hat ein geplantes Reformpaket der Bundesregierung mehrere umstrittene Punkte. Bis zum Ende des Jahres wollen Union und SPD das Paket aber komplett umsetzen. SPD-Fraktionschef Miersch hat gesagt,
4: das ist ein fester Fahrplan, an dem sich jetzt Bürgerinnen und Bürger, Unternehmen orientieren können. Das sind unsere Vorhaben der nächsten Wochen und Monate.
2: Im Paket ist auch eine Einkommensteuerreform enthalten, die Bürger entlasten soll. Bayerns Bauern fahren in diesem Jahr nach monatelanger Trockenheit eine schlechte Getreideernte ein. Das Landesamt für Statistik schätzt die diesjährige Menge auf 5,6 Millionen Tonnen. Das wären knapp 13% weniger als im vergangenen Jahr. 2026 wäre damit auch eines der drei schlechtesten Erntejahre der vergangenen drei Jahrzehnte. Nur 2024 und 2003 waren die Ernten schlechter. Bundesverteidigungsminister Pistorius und Baden-Württembergs Ministerpräsident Özdemir wollen ein Verbotsverfahren gegen die AfD. Das haben sie in der Frankfurter Allgemeinen Sonntagszeitung geschrieben. Der Fokus solle auf den Landesverbänden in Thüringen, Sachsen, Sachsen-Anhalt und Brandenburg liegen, die sie als eindeutig völkisch bezeichnen. In Sachsen-Anhalt ist die AfD kurz vor der Wahl klar stärkste Partei in Umfragen.
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5: Bis heute Nacht wird's so langsam besser. Regen und Gewitter verziehen sich so langsam und dann wird's gegen Mitternacht auch wieder schön. Bewölkt einfach nur und dann auch trocken. Der Tiefstwert, der liegt zwischen 12 und 16 Grad in der Nacht. Und der Galaxy-Wetter-Trend für euer Wochenende. Morgen starten wir erstmal mit so leichten Regenschauern noch. Dann wird's aber immer wieder trocken bei euch. Und dann kommt die Sonne auch raus und schaut durch die Wolken durch. Übermorgen ist der Regen komplett verschwunden. Und dann bekommen wir einen Mix aus Sonne und Wolken. Und der Topwert am Wochenende, der liegt bei 29 Grad. Es ist aber überwiegend schwül, wenn es vor allem so regnet. Aber ansonsten, also angenehm warm dann draußen.
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2: Ich bin Gregor Jose Moser. Tausende Menschen haben den verstorbenen norwegischen König Harald V. auf dessen letzter Reise zum Königsschloss in Oslo begleitet. Der Sarg ist in einem Trauerzug vom Reichskrankenhaus dorthin gefahren worden. Der neue König Hakon VII., seine Frau Königin Mette Marit und andere Angehörige folgen dem Wagen in weiteren Fahrzeugen. Bis zum Ende des Jahres wollen Union und SPD ihr vor der Sommerpause vorgestelltes Reformpaket durch den Bundestag bringen. Das haben die Fraktionschefs der Parteien nach einem Treffen in Münster gesagt. CDU-Mann Frei.
3: Wo wir nochmal sehr deutlich gemacht haben, dass wir die aktuellen Reformvorhaben gemeinsam und in diesem Zeitraum über die Bühne bringen möchten. Das gilt sowohl für die Reformen im Bereich der Sozialgesetzgebung, der Rente, der Pflege, wie auch im Bereich der Arbeitsmarkt- und Steuerpolitik.
2: Gerade die Rentenpläne sind auch innerhalb der Regierungsparteien umstritten. Die Grünen haben nach einer Klausurtagung des Bundesvorstands eine Reihe an Vorschlägen für Klimaanpassung und Hitzeschutz vorgestellt. Parteichef Banaschak zufolge sollen unter anderem 1 Million neue Bäume gepflanzt werden. Außerdem soll der Bund die Kühlanlagen in öffentlichen Einrichtungen fördern, fordern die Grünen. Und in Städten soll es mehr Badestellen geben. Zwei Insassen sind am späten Vormittag aus dem oberbayerischen Jugendgefängnis Laufen-Lebenau entkommen, aber wenige Stunden später wieder gefasst worden. Die Polizei hatte eine große Suchaktion nach dem 16-Jährigen und dem 18-Jährigen gestartet. Der entscheidende Tipp kam aber letzten Endes von einem Gefängnismitarbeiter, der gerade Feierabend hatte und auf dem Heimweg war. Er hat die beiden in ein Maisfeld laufen gesehen.
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4: Bis heute Nacht wird's so langsam besser. Regen und Gewitter verziehen sich so langsam und dann wird's gegen Mitternacht auch wieder schön. Bewölkt einfach nur und dann auch trocken. Der Tiefstwert, der liegt zwischen 12 und 16 Grad in der Nacht. Und der Galaxy-Wetter-Trend für euer Wochenende. Morgen starten wir erstmal mit so leichten Regenschauern noch. Und dann wird's aber immer wieder trocken bei euch. Und dann kommt die Sonne auch raus und schaut durch die Wolken durch. Übermorgen ist der Regen komplett verschwunden. Und dann bekommen wir einen Mix aus Sonne und Wolken. Und der Topwert am Wochenende, der liegt bei 29 Grad. Es ist aber überwiegend schwül, wenn es vor allem so regnet. Aber ansonsten, also angenehm warm dann draußen.
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2: Ich bin Gregor Jose Moser. Tausende Menschen haben den verstorbenen norwegischen König Harald V. auf dessen letzte Reise zum Königsschloss in Oslo begleitet. Der Sarg ist in einem Trauerzug vom Reichskrankenhaus dorthin gefahren worden. Der neue König Hakon VII., seine Frau Königin Mette Marit und andere Angehörige folgen dem Wagen in weiteren Fahrzeugen. Bis zum Ende des Jahres wollen Union und SPD ihr vor der Sommerpause vorgestelltes Reformpaket durch den Bundestag bringen. Das haben die Fraktionschefs der Parteien nach einem Treffen in Münster gesagt. CDU-Mann Frei.
3: Wo wir nochmal sehr deutlich gemacht haben, dass wir die aktuellen Reformvorhaben gemeinsam und in diesem Zeitraum über die Bühne bringen möchten. Das gilt sowohl für die Reformen im Bereich der Sozialgesetzgebung, der Rente, der Pflege, wie auch im Bereich der Arbeitsmarkt- und Steuerpolitik.
2: Gerade die Rentenpläne sind auch innerhalb der Regierungsparteien umstritten. Die Grünen haben nach einer Klausurtagung des Bundesvorstands eine Reihe an Vorschlägen für Klimaanpassung und Hitzeschutz vorgestellt. Parteichef Banaschak zufolge sollen unter anderem 1 Million neue Bäume gepflanzt werden. Außerdem soll der Bund die Kühlanlagen in öffentlichen Einrichtungen fördern, fordern die Grünen. Und in Städten soll es mehr Badestellen geben. Zwei Insassen sind am späten Vormittag aus dem oberbayerischen Jugendgefängnis Laufen-Lebenau entkommen, aber wenige Stunden später wieder gefasst worden. Die Polizei hatte eine große Sucheaktion nach dem 16-Jährigen und dem 18-Jährigen gestartet. Der entscheidende Tipp kam aber letzten Endes von einem Gefängnismitarbeiter, der gerade Feierabend hatte und auf dem Heimweg war. Er hat die beiden in ein Maisfeld laufen gesehen.
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2: Ich bin Gregor Jose Moser. Zum Start in die neue Saison der Fußball-Bundesliga macht der FC Bayern da weiter, wo er in der vergangenen Saison aufgehört hatte. In München hat das Team von Trainer Kompany den VfB Stuttgart mit 5:1 deutlich geschlagen. Die Tore fielen durch Dayo Upamecano, Michael Olise, einem Eigentor von Joscha Wagnermann, der auch den Treffer für Stuttgart erzielte, Alexander Pavlovic und Luis Diaz. Eine vierköpfige deutsche Familie aus dem Berchtesgadener Land ist im Katastrophengebiet in Nepal gerettet worden. Johannes Neudecker berichtet.
3: Die Familie war nach eigenen Angaben mit einer Wandertour in Zentralnepal unterwegs, als sie von der Flut überrascht wurde. Nun sind die vier in Sicherheit. Insgesamt forderte die Flutkatastrophe mittlerweile mehr als 500 Todesopfer. Die Behörden in China und Nepal suchen noch nach hunderten Vermissten.
2: Über ein mögliches AfD-Verbotsverfahren wird immer wieder diskutiert, zumal viele Landesverbände gesichert rechtsextrem sind und die Bundespartei als rechtsextremer Verdachtsfall gilt. Jetzt haben sich mit Baden-Württembergs Ministerpräsident Özdemir und Bundesverteidigungsminister Pistorius zwei prominente Spitzenpolitiker für ein Verbotsverfahren ausgesprochen. In einem Gastbeitrag für die Frankfurter Allgemeine Sonntagszeitung begründen sie das mit dem großen völkischen Teil in der Partei, der die Verfassung in Frage stelle und die Demokratie verachte. Wegen Lärm, bellenden Hunden oder weil die Hecke zu hoch ist. In Bayern landen weiterhin hunderte Nachbarschaftsstreits pro Jahr vor Gericht. Nach Angaben des Bayerischen Justizministeriums hat es letztes Jahr 785 neue Verfahren bei den Amtsgerichten gegeben, etwas weniger als im Jahr zuvor mit 820 Fällen. Justizminister Eisenreich rät zum klärenden Gespräch am Gartenzaun, bevor Gerichte bemüht werden.
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4: Bis heute Nacht wird's so langsam besser. Regen und Gewitter verziehen sich so langsam. Und dann wird's gegen Mitternacht auch wieder schön bewölkt. Einfach nur und dann auch trocken. Der Tiefstwert, der liegt zwischen 12 und 16 Grad in der Nacht. Und der Galaxy-Wetter-Trend für euer Wochenende. Morgen starten wir erstmal mit so leichten Regenschauern noch. Dann wird's aber immer wieder trocken bei euch. Und dann kommt die Sonne auch raus und schaut durch die Wolken durch. Übermorgen ist der Regen komplett verschwunden. Und dann bekommen wir einen Mix aus Sonne und Wolken. Und der Topwert am Wochenende, der liegt bei 29 Grad. Es ist aber überwiegend schwül, wenn es vor allem so regnet. Aber ansonsten, also angenehm warm dann draußen.
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2: Ich bin Gregor Jose Moser. Zum Start in die neue Saison der Fußball-Bundesliga macht der FC Bayern da weiter, wo er in der vergangenen Saison aufgehört hatte. In München hat das Team von Trainer Kompany den VfB Stuttgart mit 5:1 deutlich geschlagen. Die Tore fielen durch Dayo Upamecano, Michael Olise, einem Eigentor von Joscha Wagnumann, der auch den Treffer für Stuttgart erzielte, Alexander Pavlovic und Luis Diaz. Eine vierköpfige deutsche Familie aus dem Berchtesgadener Land ist im Katastrophengebiet in Nepal gerettet worden, Johannes Neudecker berichtet.
3: Die Familie war nach eigenen Angaben mit einer Wandertour in Zentralnepal unterwegs, als sie von der Flut überrascht wurde. Nun sind die vier in Sicherheit. Insgesamt forderte die Flutkatastrophe mittlerweile mehr als 500 Todesopfer. Die Behörden in China und Nepal suchen noch nach hunderten Vermissten.
2: Über ein mögliches AfD-Verbotsverfahren wird immer wieder diskutiert, zumal viele Landesverbände gesichert rechtsextrem sind und die Bundespartei als rechtsextremer Verdachtsfall gilt. Jetzt haben sich mit Baden-Württembergs Ministerpräsident Özdemir und Bundesverteidigungsminister Pistorius zwei prominente Spitzenpolitiker für ein Verbotsverfahren ausgesprochen. In einem Gastbeitrag für die Frankfurter Allgemeine Sonntagszeitung begründen sie das mit dem großen völkischen Teil in der Partei, der die Verfassung in Frage stelle und die Demokratie verachte. Wegen Lärm, bellenden Hunden oder weil die Hecke zu hoch ist. In Bayern landen weiterhin hunderte Nachbarschaftsstreits pro Jahr vor Gericht. Nach Angaben des Bayerischen Justizministeriums hat es letztes Jahr 785 neue Verfahren bei den Amtsgerichten gegeben, etwas weniger als im Jahr zuvor mit 820 Fällen. Justizminister Eisenreich rät zum klärenden Gespräch am Gartenzaun, bevor Gerichte bemüht werden.
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2: Ich bin Gregor Jose Moser. Zu den Überlebenden der Sturzflut in Nepal gehört auch eine vierköpfige Familie aus Bayern aus dem Berchtesgadener Land. Das hat der Vater mitgeteilt. Demnach wurden die vier per Hubschrauber von der Armee in Sicherheit gebracht. Wegen früherer Erdrutsche hatte die Familie ihre Wanderung abgebrochen. Das rettete ihnen vermutlich das Leben. In Nepal sowie im angrenzenden Tibet wurden nach der Sturzflut bisher über 580 Todesopfer geborgen. Etwa 2500 weitere Menschen werden noch vermisst. Verteidigungsminister Pistorius und Baden-Württembergs Ministerpräsident Özdemir haben sich dafür ausgesprochen, ein Verbotsverfahren gegen die AfD in die Wege zu leiten. In einem gemeinsamen Beitrag für die Frankfurter Allgemeine Sonntagszeitung schreiben sie, weite Teile der AfD seien nicht mehr deutsch-national, sondern völkisch. Sie wollten das Ende der Demokratie. Deshalb sollte zumindest gegen die vier ostdeutschen Landesverbände Thüringen, Sachsen, Sachsen-Anhalt und Brandenburg ein Verbot angestrebt werden, so die beiden Spitzenpolitiker. Thronwechsel in Norwegen. Das Land trauert um König Harald V., der im Alter von 89 Jahren gestorben ist. Sein Sohn hat die Nachfolge angetreten, Håkon der Siebte. Sigrid Harms berichtet aus Oslo.
3: König Harald war für viele Norweger wie ein Großvater. Er war unglaublich beliebt, hatte viel Humor und war dem Volke nah. Sein 53-jähriger Sohn Håkon hat große Fußstapfen zu füllen, aber der Job ist ihm nicht fremd. Seit langem ist er für das Königshaus im Dienst. Seine Frau Mette Marit ist nun Königin von Norwegen, auch wenn Haralds Frau Sonja ihren Königinnentitel behält.
2: Die Fußball-Bundesliga ist zurück. Der FC Bayern hat das Auftaktspiel der neuen Saison gewonnen. Gegen den VfB Stuttgart konnte sich der Rekordmeister deutlich mit 5:1 durchsetzen.
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2: Ich bin Gregor Jose Moser. Zu den Überlebenden der Sturzflut in Nepal gehört auch eine vierköpfige Familie aus Bayern aus dem Berchtesgadener Land. Das hat der Vater mitgeteilt. Demnach wurden die vier per Hubschrauber von der Armee in Sicherheit gebracht. Wegen früherer Erdrutsche hatte die Familie ihre Wanderung abgebrochen. Das rettete ihnen vermutlich das Leben. In Nepal sowie im angrenzenden Tibet wurden nach der Sturzflut bisher über 580 Todesopfer geborgen. Etwa 2500 weitere Menschen werden noch vermisst. Verteidigungsminister Pistorius und Baden-Württembergs Ministerpräsident Özdemir haben sich dafür ausgesprochen, ein Verbotsverfahren gegen die AfD in die Wege zu leiten. In einem gemeinsamen Beitrag für die Frankfurter Allgemeine Sonntagszeitung schreiben sie, weite Teile der AfD seien nicht mehr deutsch-national, sondern völkisch. Sie wollten das Ende der Demokratie. Deshalb sollte zumindest gegen die vier ostdeutschen Landesverbände Thüringen, Sachsen, Sachsen-Anhalt und Brandenburg ein Verbot angestrebt werden, so die beiden Spitzenpolitiker. Thronwechsel in Norwegen. Das Land trauert um König Harald V., der im Alter von 89 Jahren gestorben ist. Sein Sohn hat die Nachfolge angetreten, Håkon der Siebte. Sigrid Harms berichtet aus Oslo.
3: König Harald war für viele Norweger wie ein Großvater. Er war unglaublich beliebt, hatte viel Humor und war dem Volke nah. Sein 53-jähriger Sohn Håkon hat große Fußstapfen zu füllen, aber der Job ist ihm nicht fremd. Seit langem ist er für das Königshaus im Dienst. Seine Frau Mette Marit ist nun Königin von Norwegen, auch wenn Haralds Frau Sonja ihren Königinnentitel behält.
2: Die Fußball-Bundesliga ist zurück. Der FC Bayern hat das Auftaktspiel der neuen Saison gewonnen. Gegen den VfB Stuttgart konnte sich der Rekordmeister deutlich mit 5:1 durchsetzen.
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2: Ich bin Gregor Jose Moser. Bundeskanzler Merz hat Nepal und China sein Mitgefühl ausgesprochen nach der Sturzflut im Himalaya. Seine Gedanken seien bei den Opfern und allen Menschen, die von der Katastrophe betroffen seien, schrieb Merz an den Ministerpräsidenten von Nepal und an Chinas Staatspräsidenten. Bislang gibt es mehr als 580 Tote. Gut 2000 Menschen werden noch vermisst. Gestern konnte unter anderem eine Familie aus Bayern von der Armee Nepals in Sicherheit gebracht werden. Über ein mögliches AfD-Verbotsverfahren wird immer wieder diskutiert, zumal viele Landesverbände gesichert rechtsextrem sind und die Bundespartei als rechtsextremer Verdachtsfall gilt. Jetzt haben sich mit Baden-Württembergs Ministerpräsident Özdemir und Bundesverteidigungsminister Pistorius zwei prominente Spitzenpolitiker für ein Verbotsverfahren ausgesprochen. In einem Gastbeitrag für die Frankfurter Allgemeine Sonntagszeitung begründen sie das mit dem großen völkischen Teil in der Partei, der die Verfassung in Frage stelle und die Demokratie verachte. Wegen Lärm, bellenden Hunden oder weil die Hecke zu hoch ist. In Bayern landen weiterhin hunderte Nachbarschaftsstreits pro Jahr vor Gericht. Nach Angaben des Bayerischen Justizministeriums hat es letztes Jahr 785 neue Verfahren bei den Amtsgerichten gegeben, etwas weniger als im Jahr zuvor mit 820 Fällen. Zum Start in die neue Saison der Fußball-Bundesliga macht der FC Bayern da weiter, wo er in der vergangenen Saison aufgehört hatte. In München hat das Team von Trainer Kompany den VfB Stuttgart mit 5:1 deutlich geschlagen.
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2: Ich bin Gregor Jose Moser. Bundeskanzler Merz hat Nepal und China sein Mitgefühl ausgesprochen nach der Sturzflut im Himalaya. Seine Gedanken seien bei den Opfern und allen Menschen, die von der Katastrophe betroffen seien, schrieb Merz an den Ministerpräsidenten von Nepal und an Chinas Staatspräsidenten. Bislang gibt es mehr als 580 Tote. Gut 2000 Menschen werden noch vermisst. Gestern konnte unter anderem eine Familie aus Bayern von der Armee Nepals in Sicherheit gebracht werden. Über ein mögliches AfD-Verbotsverfahren wird immer wieder diskutiert, zumal viele Landesverbände gesichert rechtsextrem sind und die Bundespartei als rechtsextremer Verdachtsfall gilt. Jetzt haben sich mit Baden-Württembergs Ministerpräsident Özdemir und Bundesverteidigungsminister Pistorius zwei prominente Spitzenpolitiker für ein Verbotsverfahren ausgesprochen. In einem Gastbeitrag für die Frankfurter Allgemeine Sonntagszeitung begründen sie das mit dem großen völkischen Teil in der Partei, der die Verfassung in Frage stelle und die Demokratie verachte. Wegen Lärm, bellenden Hunden oder weil die Hecke zu hoch ist. In Bayern landen weiterhin hunderte Nachbarschaftsstreits pro Jahr vor Gericht. Nach Angaben des Bayerischen Justizministeriums hat es letztes Jahr 785 neue Verfahren bei den Amtsgerichten gegeben, etwas weniger als im Jahr zuvor mit 820 Fällen. Zum Start in die neue Saison der Fußball-Bundesliga macht der FC Bayern da weiter, wo er in der vergangenen Saison aufgehört hatte. In München hat das Team von Trainer Kompany den VfB Stuttgart mit 5:1 deutlich geschlagen.
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2: Ich bin Gregor Jose Moser. Zu den Überlebenden der Sturzflut in Nepal gehört auch eine vierköpfige Familie aus Bayern aus dem Berchtesgadener Land. Das hat der Vater mitgeteilt. Demnach wurden die vier per Hubschrauber von der Armee in Sicherheit gebracht. Wegen früherer Erdrutsche hatte die Familie ihre Wanderung abgebrochen. Das rettete ihnen vermutlich das Leben. In Nepal sowie im angrenzenden Tibet wurden nach der Sturzflut bisher über 580 Todesopfer geborgen. Etwa 2500 weitere Menschen werden noch vermisst. Thronwechsel in Norwegen. Das Land trauert um König Harald V., der im Alter von 89 Jahren gestorben ist. Sein Sohn hat die Nachfolge angetreten, Håkon der Siebte. Sigrid Harms berichtet aus Oslo.
3: König Harald war für viele Norweger wie ein Großvater. Er war unglaublich beliebt, hatte viel Humor und war dem Volke nah. Sein 53-jähriger Sohn Håkon hat große Fußstapfen zu füllen, aber der Job ist ihm nicht fremd. Seit langem ist er für das Königshaus im Dienst. Seine Frau Mette Marit ist nun Königin von Norwegen, auch wenn Haralds Frau Sonja ihren Königinnentitel behält.
2: Verteidigungsminister Pistorius und Baden-Württembergs Ministerpräsident Özdemir haben sich dafür ausgesprochen, ein Verbotsverfahren gegen die AfD in die Wege zu leiten. In einem gemeinsamen Beitrag für die Frankfurter Allgemeine Sonntagszeitung schreiben sie, weite Teile der AfD seien nicht mehr deutsch-national, sondern völkisch. Sie wollten das Ende der Demokratie. Deshalb sollte zumindest gegen die vier ostdeutschen Landesverbände Thüringen, Sachsen, Sachsen-Anhalt und Brandenburg ein Verbot angestrebt werden, so die beiden Spitzenpolitiker. Die Fußball-Bundesliga ist zurück. Der FC Bayern hat das Auftaktspiel der neuen Saison gewonnen. Gegen den VfB Stuttgart konnte sich der Rekordmeister deutlich mit 5:1 durchsetzen.
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